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1: Im Studio Tina Golatrella. Der Zuckerbildungsdirektor Stefan Schleiß will wieder eine verbindliche Notenpflicht und kantonale Vergleichstests an Schulen einführen. Zudem sollen alle Dreijährigen auf ihre Sprachkenntnisse getestet werden. Wer ungenügend abschneide, müsse verpflichtend in eine Kita oder Spielgruppe, sagte er in einem Interview mit der NZZ am Sonntag. Schleiß reagiert damit auf Kritik aus der Wirtschaft und schlechtere PISA-Ergebnisse. Trotz neuer EU-Regeln weigert sich Italien, nach Deutschland weitergereiste Migranten zurückzunehmen. Vize-Regierungschef Matteo Salvini kritisiert deutsche Hilfsorganisationen, die Bootsflüchtlinge im Mittelmeer retten und nach Italien bringen. Viele dieser Menschen reisten anschließend nach Deutschland weiter. Nach EU-Asylrecht können Migranten in das Einreiseland zurückgeschickt werden. Südkorea testet die nördliche Handelsroute zwischen Asien und Europa. Ein Containerschiff legte gestern Abend für eine Testfahrt ab. Laut dem Ministerium für Ozeane und Fischerei soll das Schiff je einen Hafen in Großbritannien, den Niederlanden und Polen anlaufen. Die Nordostpassage ist deutlich kürzer, sofern es das arktische Eis zulässt. Ein Franzose ist im kalifornischen Touristenziel Death Valley gestorben. Laut der Parkverwaltung waren der 68-Jährige und sein Begleiter auf einer abgelegenen Straße mit dem Auto stecken geblieben. Bei 46 Grad machten sie sich zu Fuß auf den Weg, um Hilfe zu holen. Der 68-Jährige gab nach rund 2 Kilometern auf. Sein Begleiter erreichte eine Straße, wo er von einem Autofahrer Hilfe bekam. Ein Erdbeben der Stärke 5,9 hat am frühen Morgen Lokalzeit den Osten Japans und den Großraum Tokio erschüttert. Mindestens 20 Menschen wurden leicht verletzt, als sie in Panik aus ihren Wohnungen flüchteten. Eine Tsunami-Gefahr bestand nicht und an den Atomanlagen der Region wurden keine Unregelmäßigkeiten festgestellt. In der gestrigen Fußballmeisterschaft gewinnt der FC Basel auswärts gegen den FC Zürich mit 2:1. Der FC Luzern gewinnt das offizielle Jubiläumsspiel zum 125-jährigen Clubbestehen mit 1:0 gegen Lausanne Sport.

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1: Im Studio Tina Golatrella. Der Zuckerbildungsdirektor Stefan Schleiß will wieder eine verbindliche Notenpflicht und kantonale Vergleichstests an Schulen einführen. Zudem sollen alle Dreijährigen auf ihre Sprachkenntnisse getestet werden. Wer ungenügend abschneide, müsse verpflichtend in eine Kita oder Spielgruppe, sagte er in einem Interview mit der NZZ am Sonntag. Schleiß reagiert damit auf Kritik aus der Wirtschaft und schlechtere PISA-Ergebnisse. Trotz neuer EU-Regeln weigert sich Italien, nach Deutschland weitergereiste Migranten zurückzunehmen. Vize-Regierungschef Matteo Salvini kritisiert deutsche Hilfsorganisationen, die Bootsflüchtlinge im Mittelmeer retten und nach Italien bringen. Viele dieser Menschen reisten anschließend nach Deutschland weiter. Nach EU-Asylrecht können Migranten in das Einreiseland zurückgeschickt werden. Südkorea testet die nördliche Handelsroute zwischen Asien und Europa. Ein Containerschiff legte gestern Abend für eine Testfahrt ab. Laut dem Ministerium für Ozeane und Fischerei soll das Schiff je einen Hafen in Großbritannien, den Niederlanden und Polen anlaufen. Die Nordostpassage ist deutlich kürzer, sofern es das arktische Eis zulässt. Ein Franzose ist im kalifornischen Touristenziel Death Valley gestorben. Laut der Parkverwaltung waren der 68-Jährige und sein Begleiter auf einer abgelegenen Straße mit dem Auto stecken geblieben. Bei 46 Grad machten sie sich zu Fuß auf den Weg, um Hilfe zu holen. Der 68-Jährige gab nach rund 2 Kilometern auf. Sein Begleiter erreichte eine Straße, wo er von einem Autofahrer Hilfe bekam. Ein Erdbeben der Stärke 5,9 hat am frühen Morgen Lokalzeit den Osten Japans und den Großraum Tokio erschüttert. Mindestens 20 Menschen wurden leicht verletzt, als sie in Panik aus ihren Wohnungen flüchteten. Eine Tsunami-Gefahr bestand nicht und an den Atomanlagen der Region wurden keine Unregelmäßigkeiten festgestellt. In der gestrigen Fußballmeisterschaft gewinnt der FC Basel auswärts gegen den FC Zürich mit 2:1. Der FC Luzern gewinnt das offizielle Jubiläumsspiel zum 125-jährigen Clubbestehen mit 1:0 gegen Lausanne Sport.
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3: Falls ihr heute Morgen schon aus dem Fenster geschaut habt, habt ihr es vermutlich schon gesehen. Der Himmel ist grösstenteils wolkenfrei. Das heisst, heute gibt es einen Haufen Sonnenschein. Die Temperaturen heute bei 23 Grad in Bad Ragaz und ebenfalls 23 Grad haben wir in Schuhl. Und am Montag kriegen wir dann auch nochmal einen sonnigen Tag mit nur ganz wenigen Wolken am Himmel. Die Temperaturen morgen dann bei 20 Grad in Zuoz und 25 Grad in Sargans.
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3: Es geht gut für Sie auf der Straße vor der Ostschweiz. Wir haben keine Meldungen über grössere Störungen. Fahren aufmerksam und kommen gut und sicher an.
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3: Wir feiern das Leben hier am Sonntagmorgen auf Radio Grischa. Viva la vida von Coldplay gibt es in wenigen Minuten. Zuerst starten wir mit Musik von Astis. Mit The Art of Letting Go, also auf Deutsch der Kunst vom Loslassen. Falls ihr noch im Bett liegt, wäre das der Moment zum Loslassen. Und nochmal wegträumen, falls ihr noch volle Blase habt, geschieht ihr zuerst aufs WC. Schönen guten Morgen mit eurem Radio von hier.

0: Viva la vida von Coldplay. Es ist 12 Minuten nach dem 8. Es war ein strenger Sommer, nicht nur für viele Leute im Tal, sondern gerade auch für die Hirtinnen und Hirten auf den Alpen. Zwar ist die letzte Hitzewelle vorbei und es hat auch wieder mal ein bisschen geregnet. Das langt aber nicht. Charlotte Kösling war bei einem frühzeitigen Alpabzug dabei gewesen.
1: Auf der Alp Lavoz, oberhalb von Lenzerheid, endet der Alpsommer. Zu früh, weil eigentlich wäre geplant gewesen, um die Kühe noch zwei Wochen oben zu behalten. Das sei aber nicht mehr möglich, sagt der Alpmeister Mirko Städler.
2: Wir haben ja, auf einem sehr hohen Niveau. Wenn man es anschaut, was aus in der Rest der Schweiz abgeht, kann man mit einem blauen Auge davon. Aber wir haben das Problem, dass das Wasser ist jetzt die letzten 14 Tage ist immer die Quelle weniger und weniger geworden. Und mit einem Teil des Gebiets haben wir Wasserprobleme gehabt und müssen mit Provisorium arbeiten, dass es noch funktioniert hat, das Ganze.
1: Aber nicht nur das Wasser wird knapp. Die Sonne hat in diesem Sommer das Futter fast schon verbrennt, sagt die Hirtin Anita Nauer. Auch wegen dem müssen die Kühe jetzt wieder runter.
3: Weil es halt einfach am Gras liegt, wir haben nicht mehr viel Futter. Und Heuhirten auf der Alp oben. Die Bauern haben fast dringender, wenn sie daheim können, im Garten hirten.
1: Dass der Alpsommer nicht lang wird, hat sich wegen der Trockenheit schon früher abzeichnet. Die Anita Nauer hat sich darum schon darauf einstellen können. Und kaum sind die Hirtinnen und Hirten mit ihren Tieren losgelaufen, kommt er. Der lang ersehnte Regen. Aber leider zu spät.
3: Die schön regnet es. Wir haben Freude für alle Bauern. Aber bei uns oben auf der Alp, auf 2000 Meter, hat es eine Art schon länger nicht mehr gewachsen. Also von dort her, auch wenn es jetzt noch 5 Tage regnen wird, es kommt gleich nicht mehr. Bei uns hat es eine Art, bis Mitte Juli, Ende Juli soll regnen, dass noch etwas Fressbares nachher gewachsen wird.
1: Trotzdem ist der Regen auch für die Alp gut. Damit es nächstes Jahr einen guten Sommer kann geben kann, braucht es jetzt viel Regen und einen schneereichen Winter, damit sich die Quelle oben wieder erholen könnte. Trotzdem wird es in Zukunft nicht einfacher, sagt der Alpmeister Mirko Städler.
2: Das ist ein schwieriges Thema. Ich weiß noch nicht, wie das genau zu lösen ist. Sicher mit der Wasserversorgung gut achten, dass man da investiert in Zukunft und vorsorgt. Und mit dem Futter, wir arbeiten mit der Natur und das ist gegeben. Und da muss man irgendwie uns anpassen am Ganzen. Es wird Schwierigkeiten geben, es wird immer wieder eine Herausforderung werden, alle Jahre.
1: Und die nächste Herausforderung wartet schon im Tal. Auch dort ist über den Sommer wenig gewachsen. Darum wird es für die Bauern schwieriger, ihre Tiere durch den Winter zu bringen.
0: Ein bisschen mehr als 2 Monate sind die Hirtinnen und Hirten mit ihren Tieren auf der Halblaut oberhalb von Lenzerheide gewesen.
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0: Der Bruno Mars, da freue ich auf Radio Grischa an dem Sonntagmorgen. Es ist 8.21
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0: Wir starten mit dem Eishockey. Dort ist es gestern gerade zu mehreren Spielen gekommen. Ihr Women's Euro Hockey Tour hat die Schweizer Nazi von der Frauen gegen die Mannschaft von Tschechien gespielt. Die Schweizerinnen mit dem HCD Ladies Trio Leonie Balzer, Elena Gabriel und Eleni Lynn Rosell verlieren mit 1-2. Und auch die Männer sind auf dem Eis gestanden, so ist es zum dritten Testspiel zwischen dem EAC Arosa und dem EAC Basel gekommen. Arosa besiegt Basler mit 5-2. Das war aber nicht das einzige Testspiel gewesen. Auch der HCD hat ihr drittes Testspiel gegen die Tschechen von Vitiri Klatno bestritten. Die Davoser verlieren mit 4-1. Und auch nochmal ein Testspiel hat der HC Prättigau Herrschaft gegen den EV Dielsdorf Niederhasli gehabt. Die Partie haben die Prättigauer mit 2-5 verloren. Und vom Eishockey kommen wir noch zum Unihockey. Im 32. Finale sind Alligator Malanz auf die White Indian in Wilbar getroffen. Malanz hat mit 12-4 gewonnen. Und zum Schluss kommen wir noch zum Fußball. In der zweiten Liga Interregional ist der Saisonauftakt mit Derby zwischen dem FC Wesen und dem FC Lind 0-4 gewesen. Der FC Wesen gewinnt mit 1-0. Und in der zweiten Liga ist Kurs 97 gestern auf der FC Bad Ragaz getroffen. Gewonnen hat Bad Ragaz mit 3-2. Nebenfalls der FC Buchs hat gestern gegen den FC Mundlinger geshootet. Die Buchser haben mit 0-2 verloren.
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0: Der Daniel Pouter mit Bad Day. Es ist genau 8:30. Das Wetter. Liegen ihr noch im Nest und wissen nicht, ob ihr aufstehen sollen oder nicht? Das Wetter sagt ja, denn heute ist es richtig schön, der Himmel ist klar und die Sonne die strahlt. Die Temperatur heute bei 23 Grad zu Chur und ebenfalls 23 Grad haben wir zu Nestl. Morgen Morgen brauchen wir dann vielleicht noch ein Jäckli, sonst könnt ihr dann aber auch wieder mit den kurzen Sachen arbeiten gehen. Der Montag wird nämlich auch nochmal richtig schön. Die Temperatur morgen dann bei 26 Grad in Filisur und 25 Grad in Buchs.
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0: Aktuell haben wir freie Bahn auf der Straße vor der Ostschweiz. Wir haben keine Meldungen über größere Störungen. Haben eine gute, unsichere Fahrt.
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0: Kaffee und Proteinshake in einem. Das ist ein neuer Trend. Ob der was taugt, meine Moderationskollegin hat es ausprobiert. Was ihre Erfahrungen sind, hören wir gleich noch ein bisschen Musik. Der Anfang machen Jonas Brothers mit Waffle House.

0: De Milo mit My Lucky Day. Stehen gerade auf mit dem Radio von da. Und wichtig, mit einem guten Kaffee. Der gehört bei den meisten von uns doch zum Morgenritual dazu. Aber schon lange nicht mehr einfach so der klassische Wachmacher. Nein, den gibt's jetzt in jensten Variationen. Eiskaffee, Matcha, mit jensten verschiedenen Geschmäckern. Da kannst du heutzutage wirklich fast alles an. Und gerade auch, weil die Fitness immer eine grössere Rolle spielt. Setzen jetzt auf Proteinkaffee. Also statt den Kaffee und den Proteinshake separat zu trinken, machst du einfach gerade beides in einem, quasi ein Profi. Das wird jetzt immer mehr zum Trend, so quasi das Morgen ersetzen und man soll länger davon satt bleiben. Tana Nambel hätte mal schauen, ob an dem wirklich was dran ist und hat es für uns getestet.
1: So, es war jetzt 8:30 und ich habe jetzt heute Morgen wirklich noch nichts gegessen, noch nichts gross vorher getrunken und jetzt probieren wir das mal. Also im Prinzip ganz einfach, eben brauchst du Kaffee, ein bisschen Milch und Proteinpulver. Und jetzt gehen wir den Kaffee rauslassen. Also, ganz normaler Kaffee, jetzt rauslassen. Und jetzt tun wir hier einfach das Proteinpulver und die Milch mit dazu. Jetzt trinken wir ein Stück. Ja, geschmacklich könnte ich jetzt nicht sagen. Hat es nicht so einen grossen Unterschied. Es schmeckt irgendwie einfach wie Kaffee. Und jetzt warten wir mal ab. Ich trinke jetzt mal gemütlich meinen Kaffee. Und dann wollen wir nachher schauen, wie lang ungefähr das Sättigungsgefühl da ist. Ja, ein Zeitchen ist jetzt vergangen. Ich bin da aber immer noch meinen Kaffee am Trinken. Inzwischen ist er zwar ein bisschen kalt, aber bin immer noch dran. Gut, getrunken habe ich ihn jetzt fertig. Und jetzt schauen wir mal, wie lange das heute geht, bis ich dann doch Hunger kriege. So, und jetzt haben wir es kurz vor dem Mittag und so langsam fährt der Magen schon an, knurren. Aber durch den Vormittag, muss man sagen, ist es jetzt eigentlich recht gut, ohne Gipfel und zu 9 oder zu morgen gegangen. Aber eigentlich ist es ähnlich, wie wenn du jetzt einen normalen Kaffee am Morgen trinken würdest.
0: Jetzt habe ich also gleich noch ein bisschen Hunger gekriegt. Klar sind wir ja auch alle ein bisschen unterschiedlich mit dem Appetit am Morgen. Ob mit Protein oder ohne, wichtig ist doch einfach, dass er uns schmeckt und uns gut durch den Tag bringt, der Kaffee. In dem Sinn, guten Morgen.
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1: Pink, zusammen mit ihrer Tochter Willow Sage Hart und einem Lied Cover Me in Sunshine. Und jetzt schauen wir mit unserem Wetterexperte Mike Eichmann von Mitte aus ein bisschen genauer auf die Wetteraussichten.
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1: Guten Morgen, Mike.
3: Ja, guten Morgen, Emanuel. Hoi.
1: Mike, heute ist der letzte von den Hundstagen. Kannst du mal kurz erklären, was damit gemeint ist?
3: Ja, Hundstag ist traditionell die heißeste Zeit vom Jahr. Das ist so zwischen 23. Juli und 23. August. Kommt jetzt nicht unbedingt vom Haustier, sondern es kommt vom Sternbild vom grossen Hund, wo der Sirius der hellste Stern davon ist. Und der hat man eben früher um die Jahreszeit einmal gesehen. Jetzt hat sich das Ganze ein bisschen verschoben. Jetzt sieht man erst Ende August haben bis Anfang oder Mitte September. Trotzdem wird das immer noch historisch halt als, ja, halt als über die heißeste Zeit bezeichnet, als Hundstag. Mhm. Und ja, in dem Jahr ist es ja wirklich auch sehr heiß gewesen. Nicht nur in dieser Zeit, in dem Zeitraum, sondern generell die letzten paar Monate.
1: Genau, kann man jetzt eigentlich sagen, dass es hitzetechnisch ab jetzt nur noch abwärts geht, oder wie?
3: Nein, das kann man jetzt so pauschal nicht sagen. Es ist ja selten so, dass jetzt gerade auf ein Datum nachher dann alles ja, wie ein Schalter umleitet und dann nachher gerade direkt im Herbst innen ist. Es ist jetzt so ein bisschen auf und ab auch in den nächsten paar Tagen. Jetzt im heutigen Sonntag haben wir grundsätzlich Hochdruck bestimmtes Wetter. Das Höchststeffen, wo wir gestern schon ein bisschen diskutiert haben, ist genau. Wetterwirksam. Viel Sonnenschein im Süden, tendenziell ein bisschen mehr Wolken, gerade jetzt so mein Sachs, südlich mein Sachs, dort kann es vielleicht vereinzelt einmal noch ein paar Tropfen jetzt am Morgen oder am Vormittag dabei haben. Sonst aber trocken und ziemlich sonnig bei etwa 24, 25 Grad in Chur, Rheintal. Und dann morgen wird es also wieder wärmer, also von dem her haben die Hundstage in dem Sinne wenig Bedeutung, jetzt, zumindest wenn man nicht sich aufs genaue Datum versteifen will. Temperaturen bis zu 6, 27 Grad morgen bei ebenfalls viel Sonnenschein. Allerdings dann auf der Abend kommen dann von Westen noch ein paar Wolkenfelder dazu.
1: Und das heisst, geht es dann weiter mit Sonne oder mit Regen nächste Woche?
3: Ja, beides. Also es ist jetzt gerade eben die Wolkenfelder, die ich angesprochen habe, morgen Abend. Die werden dann in der Nacht auf den Dienstag dichter werden und dort wird es dann gerade auch zum Teil nass werden. Gerade auch am Dienstag Vormittag haben wir so ein bisschen Sonnen-Wolken-Mix und eben auch zum Teil Regengüsse mit dabei. Dort den Tag durch dann aber gibt es ja, zunehmend trockenes Wetter und auch ja, immer mehr Sonnenschein bei Temperaturen von ja, 6, 27 Grad, die wir dann haben. Und dann wird es eigentlich auf Wochenmitte nochmal deutlich wärmer werden. Gerade Mittwoch, Donnerstag sind wir dann bei 28 bis 30 Grad. Beide Tage eigentlich grundsätzlich recht sonniges Wetter. Am Donnerstag wird es dann auch noch föhnig werden. Der Föhn kann dann durchaus recht ruppig werden. Also, dass man da mal ab Fensterläden kleppern tut. Und oh, nachher ja. ist das Ganze sozusagen so im Vorfeld von einer Kaltfront. Oder das ist typisch, dass dann die stärkste Föhnphase ist. Und die Kaltfront wird dann jetzt irgendwann im Laufe von Nacht auf den Freitag oder am Freitag selber dann durchgehen und einerseits die Temperatur deutlich oben abholen, aber eben auch verbreitete Regengüsse und Gewitter bringen.
1: Okay, Mike, dann danke dir ganz herzlich und wünsche dir ja einen ganz schönen Tag.
3: Danke gleichfalls.
1: Danke, alles gut. Ciao, ciao.
3: Ciao, ciao.
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1: Im Studio Tina Golatrella. Der schwere Cyberangriff auf das liechtensteinische Verzeichnis wirtschaftlich berechtigter Personen soll durch eine Sicherheitslücke der Software der heimischen IT-Firma Avita ermöglicht worden sein. Laut Sonntagsblick nutzten die Täter eine fehlerhafte Berechtigungslogik aus. Die Regierung Liechtensteins und Avita äußern sich nicht zu ihrer Zusammenarbeit. Die Hintergründe der Attacke bleiben unklar. Die Betreiber der Bar Le Constellation in Comontana sollen Belege verfälscht und beim Brandschutz gespart haben. Laut der Sonntagszeitung enthüllten Bankbelege, dass der Immobilienbesitzer Julien Betrisson den leicht brennbaren Schaumstoff bezahlte, der zum verheerenden Brand führte. Die Opferanwälte kritisieren nun die Walliser Justiz, die Betrisson nur als Auskunftsperson befragt hatten. Sie fordern nun den Gebäudebesitzer als Beschuldigten einzustufen. Nach Sexismusvorwürfen hat der Verlag Tamedia zwei Führungskräfte der Westschweizer Zeitung 24 Heures freigestellt. Wie der Sonntagsblick schreibt, soll ein Kadermann eine junge Journalistin geküsst und ihr an die Brüste gegriffen haben. Ein anderer soll eine Affäre mit einer Mitarbeiterin gehabt haben. Dieser hätte rund 3 Jahre später Chefredaktor von 24 Heures werden sollen. Die geplante Ernennung sei aber nach internen Protesten gestoppt worden. Tamedia hat laut Sonntagsblick beide Kadermänner unter Wahrung der Unschuldsvermutung beurlaubt. Eine Untersuchung läuft. Ein Erdbeben der Stärke 5,9 hat am frühen Morgen Lokalzeit den Osten Japans und den Großraum Tokio erschüttert. Mindestens 20 Menschen wurden leicht verletzt, als sie in Panik aus ihren Wohnungen flüchteten. Eine Tsunami-Gefahr bestand nicht und an den Atomanlagen der Region wurden keine Unregelmäßigkeiten festgestellt. In der gestrigen Fußballmeisterschaft gewinnt der FC Basel auswärts gegen den FC Zürich mit 2:1. Der FC Luzern gewinnt das offizielle Jubiläumsspiel zum 125-jährigen Clubbestehen mit 1:0 gegen Lausanne Sport.
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3: Der Sonntag mit klarem Himmel und einem Haufen Sonnenschein. Und wenn ihr gerne mal einen Krestensee oder einen Klöntlersee wollt, wäre heute sicher eine gute Gelegenheit. Die Temperatur heute bei 22 Grad in Glaris und 19 Grad in Samada. Und morgen starten wir auch sonnig in die neue Woche. Ihr braucht also keine Regenjacke beim Arbeiten. Die Temperatur morgen bei 19 Grad in Silvaplana und 26 Grad in Mels.
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3: Autofahrer macht Freund auf der Straße vor der Ostschweiz. Wir haben Meldungen über grössere Störungen. Kommen gut und sicher an euer Ziel.
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3: Wir starten mit 9 Stunden mit neuer Musik aus Irland. Moncrief heisst der 34-jährige Singer, Songwriter und sein Lied Stubborn hören wir jetzt hier auf Radio Grischa.

0: Sie hören die Religions- und Ethik-Sendung Spirit hier auf Radio Grisha. Heute aus Andea. Und zwar sind wir beim Hans Schmid, dem Präsident der katholischen Kirchgemeinde Schams Avers Riewald. Hans, was hat dich motiviert, das Amt vom Präsidenten anzunehmen?
1: Also eigentlich wollte ich nicht das Amt vom Präsidenten haben. Zudem bin ich gekommen wie die Jungfrau zum Kind. Ich bin Theologe, ich habe mein ganzes Arbeitsleben lang in Schule, Religionsunterricht, Gemeinde gearbeitet und habe einfach gemerkt, hier oben, es fehlen Leute. Wir haben keinen Priester und die Frauen, die die Arbeit machen, sind permanent im Anschlag, da ist so viel Arbeit. Und dann habe ich gedacht, ich kann ja nicht einfach sagen oder einfach so tun, als ging mich das nichts an. Ich bin Mitglied der Gemeinde und habe dann mal gesagt, also wenn ich helfen kann, tue ich es gerne. Und das hat dann die Präsidentin, meine Vorgängerin, zum Anlass genommen, mal zu sagen, ja, du könntest ja den Präsidenten machen. Ja, wenn man Hilfe anbietet, kann man nachher nicht immer Nein sagen. Wie gesagt, wie die Jungfrau zum Kind war ich plötzlich Präsident.
0: Die Kirchgemeinde, die ist flächenmässig sehr, sehr groß. Es ist nicht nur Andea, es geht nach Zillis, Wergestein, Avers, Hintere, aber auch bis Splüge, Hintere. Ist das eine Schwierigkeit?
1: Ja, das ist absolut eine Schwierigkeit. Und als Katholiken sind wir hier in der Diaspora. Die Gemeinde hat etwas weniger als 500 Mitglieder in etwas mehr als 200 Haushalten. Auf der großen Fläche ist das eine extreme Zerstreuung. Und ich finde es wirklich schwierig und anspruchsvoll und für mich auch noch nicht ganz gelöst. Wie finde ich Kontakt zu den Menschen, für die ich ja jetzt arbeite?
0: Sagst du da der größte Handlungsbedarf aktuell in der Situation von dieser Kirchgemeinde?
1: Ich glaube, der größte Handlungsbedarf liegt jetzt darin, dass wir uns als Kirchgemeinde wie zusammenraufen, zusammenfinden. Auf die große Fläche. Mit sehr verschiedenen Dörfern, verschiedenen Untergruppen. Dass wir da im Verständnis von wir zusammen sind, noch Kirche. Das zu finden, glaube ich, ist für die nächsten Jahre noch ein wichtiges Thema.
0: Und hast du schon gewisse Ansatzpunkte oder Strategien? Ich nehme an, das entwickelt ihr im Vorstand.
1: Nein, bis jetzt haben wir noch keine Strategien. Wir diskutieren viel über unser Pfarrhaus, das eigentlich ein Pfarrheim werden müsste. Priester haben wir keinen mehr oder Pfarrer. Aber wir sind dann in Andea und nicht in Hinterrhein. Wir können nicht 3, 4 verschiedene Zentren machen. Also da müssen wir noch irgendwelche Wege finden mit gemeinsamen Aktivitäten vielleicht oder gemeinsamen Anlässen, ein Gespür dafür zu entwickeln, dass wir jetzt halt irgendwie zusammengehören.
0: In Andea steht eine Fatima-Kirche. Sie erinnert an die Botschaft, die mit der Erscheinung von Fatima in die Welt gekommen ist. Gebet, Umkehr, Frieden. Was ist für dich das Wichtigste mit Blick auf Fatima?
1: Ich persönlich bin mit Fatima nicht so verbunden als Ort, als Ereignis, als Geschehnis. Ist ein historisches Ereignis. Ein paar Kinder haben eine Wahrnehmung gehabt, die sie mit dem Himmel, mit Maria, mit Gott in Verbindung gebracht haben. Für mich ist die Übertragung in unsere Zeit oder in mein Leben eigentlich die, dass Gott immer, auch hier, auch jetzt, auch bei uns, in unser Leben einbrechen kann. In Form von Jesus, in Form von Gottes Erfahrung, wie auch immer. Das kann viele, viele Formen haben. Und sich dem zu stellen, dafür offen zu bleiben, das finde ich einen anregenden Gedanken, an den mich Fatima erinnert.
0: Hattest du einen Tipp für unsere Hörerinnen und Hörer, wie man da eben kann offen bleiben oder sensibilisiert sein, wenn Gott ins Leben einbricht?
1: Wenn Gott ins Leben einbricht, empfinden wir das immer als eine Störung, als etwas, was verwirrt, was uns durcheinander macht. Ich weiß, dass Störungen von uns gerne beiseite geschoben werden, die wollen wir nicht. Aber gleichzeitig weiß ich auch, dass Störungen immer eine Einladung sind für eine neue Entwicklung, für etwas, was weitergehen will. Das Neue in unserem Leben kommt immer als Störung. Mein Tipp, bleiben Sie offen für alles, was als Störung daherkommt und verstehen Sie es als Einladung von dem, der hinter allem steht, Ihr Leben in eine neue Richtung zu bringen.
0: Dankeschön vielmals fürs Gespräch, Hans Schmidt aus Andea. Das war es mit unserem heutigen Spirit aus Andea. Mein Gesprächspartner war Hans Schmidt, Präsident der katholischen Kirchgemeinde Schams Avers Hinteri. Sie können die Sendung auch online nachhören unter radiogrisha.ch/sendungen/spirit. Am Mikrofon verabschiedet sich Sabine Claudia Nold.

0: Eileen Alistair mit Born to be Blue. Es ist 21 Minuten nach der 9.
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0: Wir starten mit dem Eishockey. Dort ist es gestern gerade zu mehreren Spielen gekommen. In der Women's Euro Hockey Tour hat die Schweizer Nazi von den Frauen gegen die Mannschaft von Tschechien gespielt. Die Schweizerinnen mit dem HCD Ladies Trio Leonie Balzer, Elena Gabriel und Eleni Lynn Rosell verlieren mit 1-2. Und auch die Männer sind auf dem Eis gestanden. So ist es zum dritten Testspiel zwischen dem EAC Arosa und dem EAC Basel gekommen. Arosa besiegt Basler mit 5-2. Das war aber nicht das einzige Testspiel gewesen. Auch der HCD hat ihr drittes Testspiel gegen Tschechien Puritiri Klapp noch bestritten. Der Boser verlierend mit 1-4. Und auch noch ein Testspiel hat der HC Prättigauer Herrschaft gegen der EV Tietzdorf Niederhasli gehabt. Die Partie haben die Prättigauer mit 2-5 verloren. Und vom Eishockey kommen wir noch zum Unihockey. Im 32. Finale sind Alligator Malanz auf die White Indian in Wilbar getroffen. Malanz hat mit 12-4 gewonnen. Und zum Schluss kommen wir noch zum Fußball. In der Zweitliga Interregional ist der Saisonauftakt mit Derby zwischen dem FC Wesen und dem FC Lind 04 gewesen. Der FC Wesen gewinnt mit 1-0 und in der zweiten Liga ist Kurs 97 gestern auf der FC Bad Ragaz getroffen. Gewonnen hat Bad Ragaz mit 3-2 und ebenfalls der FC Buchs hat gestern gegen den FC Mundlingen geshootet. Die Buchser haben mit 0-2 verloren.
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0: Musik aus Luzern von Paul Etterlin mit Maples und jetzt geht Sound aus der USA. Pearl Jam mit Just Breathe. In wenigen Augenblicken da freue ich auf Radio Grisha.
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0: Breathe, es ist 9:30 Uhr.
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0: Der Sonntag heute größtenteils traumhaft mit klarem Himmel und einem Haufen Sonnenschein. Wenn ihr gerne noch eine Runde in den Rhein wollt, ist heute sicher eine gute Gelegenheit. Die Temperatur heute bei 23 Grad in Neffels und 21 Grad in Smolenz. Und der Montag wird dann auch noch mal richtig schön. Hoffentlich könnt ihr morgen auch noch frei. Die Temperatur morgen dann bei 26 Grad in Wanks und 20 Grad auf der Linzerheide.
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0: Aktuell geht es gut für auf der Straße vor der Ostschweiz. Wir haben keine Meldungen über größere Störungen. Fahren aufmerksam und kommen gut und sicher an.
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0: Um verliebte Kinder geht es im nächsten Lied und das kommt von Ray Garvey mit Kids in Love. Jetzt hier für euch auf Radio Grisha.

0: Spyro mit Material Lover. Wenn man frisch in eine Gruppe oder einen Verein kommt, dann geht's ja ein Zeitchen, bis man jeden Namen kennt. Ganz anders ist das beim Friedlibund. Dort heissen alle gleich, nämlich Fridolin, sowie der Landespatron vom Glarnerland. Das ist auch der Heilig, der auf dem Wappen vom Kanton Glaris ist. Jedes Jahr trifft sich der Friedlibund und macht einen Ausflug. Und da ist logischerweise der Anwesenheitsappell im Bus schon speziell.
1: Zwei von Fridolin.
2: Ja.
1: Türst Fridolin mit Monika.
2: Ja.
1: Lando Fridolin.
2: Ja.
1: Weber Fridolin.
2: Ja.
1: Bühler Fridolin. Ja. Janni Fridolin und Zweifel wollen direkt kommen. Und einer von denen ist noch die Stegen runtergekickt, kann nicht kommen. Gute Fahrt wünsche ich allen und ich tue allen Fridolin noch herzlich zum Namenstag gratulieren.
2: Danke, gleichfalls.
0: Da haben wir gehört, der Organisator Friedli Osterhase. Ja, 30 Friedlis in einem Bus. Wirklich ein lustiger Spassverein, wo wir einen Tag lang begleitet haben. Wie stolz der Name Fridolin machen kann, das hören wir im Griechentag. 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
1: Im Studio Tina Golatrella. Der schwere Cyberangriff auf das liechtensteinische Verzeichnis wirtschaftlich berechtigter Personen soll durch eine Sicherheitslücke der Software der heimischen IT-Firma Avita ermöglicht worden sein. Laut Sonntagsblick nutzten die Täter eine fehlerhafte Berechtigungslogik aus. Die Regierung Liechtensteins und Avita äußern sich nicht zu ihrer Zusammenarbeit. Die Hintergründe der Attacke bleiben unklar. Die Betreiber der Bar Le Constellation in Comontana sollen Belege verfälscht und beim Brandschutz gespart haben. Laut der Sonntagszeitung enthüllten Bankbelege, dass der Immobilienbesitzer Julien Betrisson den leicht brennbaren Schaumstoff bezahlte, der zum verheerenden Brand führte. Die Opferanwälte kritisieren nun die Walliser Justiz, die Betrisson nur als Auskunftsperson befragt hatten. Sie fordern nun den Gebäudebesitzer als Beschuldigten einzustufen. Nach Sexismusvorwürfen hat der Verlag Tamedia zwei Führungskräfte der Westschweizer Zeitung 24 Heures freigestellt. Wie der Sonntagsblick schreibt, soll ein Kadermann eine junge Journalistin geküsst und ihr an die Brüste gegriffen haben. Ein anderer soll eine Affäre mit einer Mitarbeiterin gehabt haben. Dieser hätte rund 3 Jahre später Chefredaktor von 24 Heures werden sollen. Die geplante Ernennung sei aber nach internen Protesten gestoppt worden. Tamedia hat laut Sonntagsblick beide Kadermänner unter Wahrung der Unschuldsvermutung beurlaubt. Eine Untersuchung läuft. Bundesanwalt Stefan Blattler warnt vor neuen Bedrohungen für die innere Sicherheit der Schweiz. Er fordert im Sonntagsblick ein Aufwachen von Politik und Gesellschaft. Zur Zuständigkeit der Bundesanwaltschaft gehörten Spionageabwehr, Terrorfälle, Cyberattacken und kriminelle Organisationen. In der heutigen Zeit hätten solche Straftaten oft nicht nur finanzielle Motive. Konkret nennt Blattler Massenangriffe auf Verwaltungen und Grossbetriebe sowie häufigere Ransomware-Angriffe in der Schweiz.
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3: Der Himmel bleibt heute schön klar und die Sonne schenkt uns ein Lächeln, falls ihr noch einen Kater habt vom Rave gestern in der Oberau. Langsam mal aufstehen, bevor es dann daheim anfängt, richtig warm zu werden. Die Temperatur heute bei 23 Grad in Mollis und 20 Grad in Zernitz. Und am Montag wird es dann auch noch mal richtig schön mit einem Haufen Sonnenschein und nur weniger Wölkchen. Die Temperatur morgen bei 18 Grad in St. Moritz und 25 Grad in Nevels.
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3: Auf der Straße vor Südostschweiz haben wir aktuell freie Bahn. Wir haben keine Meldungen über grössere Störungen. Kommen gut und sicher an eures Ziel.
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3: Jetzt haben wir den Griechen-Tag für euch und um was es genau geht, erzählt euch der Thies Fritschi gerade selber.
4: Grüezi miteinander, mein Name ist Thies Fritschi und bevor der Griechen-Tag so richtig losgeht, muss ich schnell erklären, wie es überhaupt dazugekommen ist. Im September letztes Jahr habe ich einen Griechen-Tag gemacht mit einem Dorfchronist von Nevels. Er ist auch ein Koryphäe und weiss ganz, ganz viel über das Dörfli und auch den Konto Gloris, den Friedli Osterhasi. Er hat in seinem Leben schon x Verein gegründet und irgendwann haben wir über einen Friedli-Bund geredet und dann ist es zu dieser Situation gekommen.
5: Wir sind ein Plauschclub. Das heisst, unsere Aktivität besteht primär aus dem Zusammenkommen am 6. März. Jetzt haben wir angefangen, Gäste einladen.
4: Da kann man jeder gehen und kommen, wie er will, bis am Fest.
5: Ich kann gerade eine neue Einladung aussprechen. Wir planen, mit dem Friedli-Bund mit einem Bus auf Säckingen zu gehen und bringen eine neue Kerze. Und du bist du herzlich gratis und Franco eingeladen.
4: Nein, gratis und Franco komme ich sehr gerne mit, aber gratis und Franco sicher nicht.
5: Das ist keine Sache.
4: Gesagt, getan und das ist dann eben passiert. Am Fridolinstag, am 6. März, bin ich mitgegangen und habe den Verein begleitet. Und ich habe mehr als einmal dick schmunzeln. Ich wünsche euch jetzt viel Spass.
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4: Ich hocke gerade in einem Gar Richtung Deutschland. Es ist der 6. März, der Fridolinstag. Und ich begleite eine besondere Gruppe, den Plauschverein Friedlibund. Das sind Männer, die alle etwas gemeinsam haben, ihren Namen. Sie heissen ungefähr alle gleich und pflegen die Tradition rund um den Glarner Landespatron, der Heilige Fridolin. Sie gehen zusammen ins deutsche Bad Säckingen am Rhein. Dort soll der Heilige Fridolin begraben sein. Und jetzt ist gerade der Oberfriedli, der Friedli Osterhasi, am Anwesenheitsappell dran. Und da lassen wir geschwind rein, um einen ersten Eindruck zu bekommen, wieso die Fahrt unter anderem ein bisschen spezieller ist.
6: Zweig und Fridolin. Türst Fridolin mit Monika. Kalati Fritz und Agnes. Lando Fridolin. Weber Fridolin. Mit Frau, gell?
7: Ohne
6: Frau. Bühler Fridolin. Janni Fridolin und Zweifel wollen direkt kommen. Und einer von denen ist noch die Stegen runtergekickt, kann nicht kommen. Gute Fahrt wünsche ich allen und ich zu allen Fridolinen noch herzlich zum Namenstag gratulieren.
7: Danke, gleichfalls.
4: Man hat es gerade gehört, im Bus hocken ungefähr 30 Leute mit Namen Fridolin, Friedli oder Fritz. Der Friedlibund ist genau vor 40 Jahren gegründet worden, das vom eben gehörten Fridolin Hauser, AK Osterhasi. Unter anderem nimmt es mir natürlich auch Wunder, wie es zu dem Plauschverein gekommen ist. Und jetzt sitzt er gerade neben mich her. Friedli, du bist der Organisator dieser Reise. Was passiert jetzt heute genau?
6: Lieber Thies, wir fahren jetzt zuerst zum Kaffee Heinrichs. Das ist das beste Kaffee in Säckingen. Da kommst du Schwarzwälder Torten über, dicker geht es nicht mehr. Nach einer Stunde gehen wir ins Münster. Und dort überreichen wir eine neue Fridolinskette. Das ist etwa einen Meter hoch. Dort drauf ist unser Bund vertreten und ein Gruß. Und die wird aufgestellt bei der Statue vom Sankt Friedli.
4: Es ist ja alles durchdacht, auch der Preis, den man da zahlt im Bus, 6.30 Franken. Das hat ja wirklich einen Grund.
6: Symbolik ist 6. März. Das ist der ursprüngliche Fridolinstag, den wir ja seit 55 Jahren nicht mehr feiern. Die Landsgemeinde hat in einem sauberen, klaren Entscheid Fridolinstag abgeschafft, weil er nur einseitig katholisch war und hat dafür Allerheiligen eingeführt, wo dann die Reformierten mitgemacht haben als Totensonntag.
4: Friede Osterhasi, ich wünsche dir noch eine ganz schöne Fahrt und dann sehen wir uns in Bad Säckingen wieder.
6: Ja, prima.
4: So, jetzt muss ich meine Stimme ein bisschen senken, denn nach einem Kaffee und einer wirklich grossmächtigen Schwarzwälder-Torte sind wir jetzt im Fridolins Münster. Eine riesige Kirche mit markanten Doppeltürmen und einer wichtigen Geschichte für das Glarner Land. Vor über 1400 Jahren soll nämlich der heilige Fridolin, ein Missionar mit irischen Wurzeln, von da aus unterwegs gewesen sein. Die Legende in Ultrakurzform sagt, dass er vom verstorbenen Urso das Land im Glarner Land bekommen hat. Heute soll im Fridolinsmünster das Gebein vom heiligen Fridolin liegen. Und jetzt gerade wird die grosse Kerze, die der Friedlibund mitgebracht hat, gesegnet.
8: Das Licht der Liebe und der Versöhnung, das der heilige Fridolin in unsere Heimat gebracht hat, auch durch uns weiter leuchtet und das Leben der Menschen hell macht, der du lebst und herrschest in alle Ewigkeit.
9: Amen.
4: Die Segnung und eine kurze Messe ist durch und ich bin mit dem Pfarrer von Bad Säckingen, Peter Nicola, in ein Nebenräumchen gegangen. Herr Nicola, Sie haben heute dürfen die Kerze entgegennehmen und auch das erste Mal anzünden. Was bedeutet für Sie die Kerze?
10: Vor allen Dingen die Verbindung unserer beiden Raumschaften hier am Hochrhein und bei euch im Glarner Land, die sozusagen jetzt schon andauert und ich hoffe, dass wir die auch noch so lange weiter dauern lassen dürfen.
4: Die andere Kerze ist jetzt 6 Jahre bei Ihnen gewesen, die ist langsam abgebrannt. Ja. Was passiert mit der alten Kerze?
10: Die wird tatsächlich von einer Dame, die darum gebeten hat, übernommen, die sie gerne haben möchte und sie auch hüten und bewahren wird. Und deswegen werden wir diese Dame, die sich heute Morgen nach dem Amt gemeldet hat, anvertrauen. Und ansonsten hätten wir sie runtergebrannt, denn der Sinn einer Kerze ist nicht darin, dass man sie aufbewahrt, sondern dass man sie brennen lässt, damit das Licht eben leuchtet.
4: Eben, die alte Kerze ist jetzt runtergebrannt bis zum Fridolin hin. Ihr hättet auch den Friedli verbrennen lassen.
10: Nö, den hätten wir dann weggemacht. Wir verbrennen den Fridolin nicht.
4: Ich danke Ihnen vielmals und einen schönen Tag wünsche ich Ihnen.
10: Danke euch auch. Liebe Grüße ins Glanerland.
4: Die Kerze ist jetzt angezündet worden. Wir laufen jetzt gerade zusammen raus aus der Kille Bad Säckingen. Und neben mir ist, wie könnte es anders sein, der Friedli.
9: Friedli Weber.
4: Friedli Weber. Was bedeutet das für dich, Fridolin zu sein? Fritz, ist das einfach ein Name oder ist es gleich noch etwas Spezielles?
9: Das ist eher etwas Spezielles geworden, weil ich gemerkt habe, es hat eine Geschichte rundherum. Der Name ist für mich einfach einmal ein Name gewesen. Aber jetzt mit dem Friedli Tag, mit jetzt da, mit den Reisen hier, ist es schon eine recht schöne, angenehme Sache, dass man so ein bisschen, ja, eigentlich fast eine Berühmtheit ist auf dem Canton Glaris.
4: Seit wann machst du die Ausflüge mit? Schon seit immer oder ist schon eher, hat sich das ergeben?
9: Es ist gewaltig. Jetzt ist es letztes Jahr das erste Mal gewesen, wo ich 66 geworden bin, dass ich einmal mitgemacht habe. Und dann hat es geheißen, ja, nächstes Jahr ist das 40 Jahre und da machen wir dann etwas. Und dann habe ich mich natürlich riesig gefreut und ich werde sehr wahrscheinlich jetzt fast jedes Jahr dabei sein.
4: Hat es einen Knöpfe eintun, sozusagen?
9: Ja, natürlich. Also ich bin jetzt richtig Fan.
4: Danke, Friedli Weber. Wir laufen jetzt noch durch die Bad Säckingen durch.
9: Jawohl, das machen wir.
4: Wir sind ein bisschen in Bad Säckingen rumgeknoppt. Ich muss sagen, ein kleines, herziges Dörfli, eine wunderschöne Altstadt. Nicht allzu gross. Und so kommt es, dass ich wieder hier hocke in einem Kaffee mit dem Gründer vom Friedli-Bund und Organisator vom Ganzen, Friedli Osterhasi. Wir haben die Kerzen zum ersten Mal brennen gesehen. Wie war es für dich heute?
6: Also es war sehr eindrücklich. Erstens haben wir Martin Metzler dabei gehabt, als ehemaliger Nebelserpfarrer. Er kennt uns Hindersche und Fürsche, hat eine wunderbare Predigt gehabt und hat das ganz würdig gemacht.
4: Eine Art müsste sich vorkommen. Wie ist ein bisschen eine Pilgerreise? Wie siehst du das?
6: Ja, also es ist eigentlich eine Vereinsaktivität, oder? Und die Beziehung auf Säckingen ist für uns schon immer eine kirchliche Schiene gewesen, weißt du, von dieser Tradition her. Aber es wird natürlich ergänzt und ausgeglichen durch die politische Ebene, durch den Bürgermeister, der den grossen Empfang macht und die Tradition, einfach, die wir austauschen.
4: Ich habe gestaunt eigentlich. Das sind ja nicht einfach nur Glarner und Glarnerinnen dabei. Jetzt haben wir vorher noch Leute getroffen von Bruck zum Beispiel. Also da kommt es von weit her zum Teil.
6: Aber es war ein Fridolin. Der Fridolin ist durch einen einheimischen Fridolin bekannt. Die haben miteinander studiert. Und der hat jetzt das benutzt, das kommt. Er ist auf der Verteilerliste. Wir haben etwa 200 Adressen, die wir jedes Mal anschreiben. Aber das ist nicht so perfekt. Es ist einfach, wir haben keine Zeit, um das alles zu bereinigen. Aber es kann immer, also das ist, kann man sicher sein, es kann immer etwa 40 am 6. März kann immer zum Hocken.
4: Jetzt geht es dann gleich weiter. Wir müssen auf den Gar, fahren wieder zurück ins Glanerland. Du hast es gerade angesprochen. Was passiert jetzt heute Abend noch?
6: Heute Abend um 8 Uhr ist der sogenannte Friedli-Treff. Es geht hoch und zu und her. Eine grausame Versammlung. Jemand muss begrüßen. Dann wird so gesagt, was in einem Jahr gelaufen ist.
4: Wir schauen den Abend weiter miteinander. Oder nicht? Nein, du fehlst, oder? Ja, du fehlst.
6: Ich bin auf der Schnur. Oder? Und ich habe gesagt, entweder gehe ich den Tag durch oder am Abend. Und ich bin froh, dass ich am Tag komme. Weißt du, das ist etwas Numinoses. Äußerlich ist das nicht, weiss ich, mehr lukrativ. Und bei uns ist es jetzt da wirklich auch ein markanter Weg, auch noch, dass wir stolz sind, dass wir vor 6 Jahren haben wir angestoßen, man solle beim Zubringer im Glanerland bei dem Kreis Fridolin aufstellen. Dann haben sie die Nase gerümpft, dann haben sie eine Jury gebildet. Und dann ist natürlich eine ziemliche Auswahl von etwa 8-9 Bewerber gekommen. Und die Jury hat dann halt bestimmt, wer kommt. Und das ist wie bei einem Kunstwerk immer so. Bei einem Kunstwerk gibt es immer mehrere Meinungen. Er gefällt nicht allen. Also wir haben uns daran gewöhnt. Es ist eine einheimische Künstlerin. Die Idee dahinter ist nicht schlecht. Und jetzt haben wir den so und der soll so bleiben.
4: Und so kommen wir wieder im Bus zurück auf Nevels. Der Friedli Osterhasi, der Gründer und Vater vom 40-jährigen Friedli-Bund, ist gerade an der Verabschiedung dran. Er wird am Abend nicht dabei sein, weil er doch schon recht angeschlagen wirkt. Vor kurzem erst hat auch der 86-jährige Lungenentzündung gehabt und möge nicht mehr so recht laufen. Sonst gehe ich es ihm auch tiptop, wie er mir versichert hat. Wir hören kurz in seinen Dank hinein.
11: Ich danke allen herzlich und ich danke dafür, dass sie Verständnis haben, dass ich jetzt dann nachher heimgehe. Danke vielmals.
4: Wir sind zu Nefels wieder angekommen und jetzt habe ich noch jemanden gesehen, der den ganzen Tag auch mit dabei war. Der Glarner Altständerat Fritz Schiesser. Wie hat es dir heute gefallen?
9: Ja, es war hochinteressant. Ich war zuerst mal in Säckingen, hatte noch eine private Führung durch die Städtchen. Es war wunderschön.
4: Du hast schon gesagt, du warst das erste Mal dabei gewesen. Wieso hat es in der Vergangenheit nie funktioniert?
9: Ja, meistens hat man irgendetwas anderes zu tun gehabt und dann jetzt, das mal jetzt gerade so richtig kommt.
4: Was war jetzt das Highlight? Also die Leute mal kennenlernen oder die Kerzen überbringen? Oder was ist jetzt das? Was du...
9: Alles miteinander. Und natürlich dann auch die Veranstaltung in der Kirche mit den Kerzen, die man gebracht hat. Und Geschichten ein bisschen auffrischen, uns kennenlernen. Und natürlich auch den ganzen Friedlibund mit Mitgliedern und zugewandten Orten. Also sehr abwechslungsreich und interessant.
4: Letzte Frage habe ich noch, dass man so einen prominenten Namen hat. Sozusagen, ist einem das bewusst gewesen oder hat man einfach immer mit dem gelebt? Und jetzt eiert einem ein ganzes Dorf mit dem Namen Fridolin sozusagen.
9: Also das ist mir eigentlich erst bewusst geworden, weil ich musste meinen Vornamen richtig überall verwenden, weil er im passend in der Idee als Fridolin eben eingetragen worden ist. Und da habe ich Schwierigkeiten bekommen bei Banken und an anderen Orten, bei Amtsstellen. Und jetzt nenne ich mich Fritz-Fridolin, damit das auch mit dem Ausweis übereinstimmt.
4: Fritz Schiesser, ich wünsche dir einen ganz schönen Abend.
9: Danke, gleichfalls. Danke.
4: Ich muss nur zwei, drei Schritte gehen, da steht er jetzt gerade wieder neben mir. Friedli Osterhasi, bevor du jetzt daheim gehst, danke vielmals für den Ausflug. Ich habe es mega cool gefunden. Etwas Kleines habe ich noch. Wir haben ja überall im Glarnerland die Friedlisfeuer an dem Tag, am 6. März. Ich habe das Gefühl, dass das immer ein bisschen mehr aufkommt. Also die Tradition lebt ja weiter.
6: Ich staune, wie es seit der Abschaffung vom Friedlistag vor 55 Jahren dass nach wie vor der Kult weiterlebt. Und dass wir wieder eine Zunahme haben von Friedlisfeuer. Ein ursprünglich heidnischer Gebrauch, der verchristianisiert worden ist zum Friedlisfeuer. Und der kommt wieder auf. Und auch kommerziell wird der Fridolin genutzt. Was ich noch mehr würde begrüssen, wäre, wenn der die Visit Glarnerland, also die Tourismusgesellschaft, mit dem Wappen mehr würde Werbung machen. Weil das Wappen ist etwas Spezielles, mit einer menschlichen Gestalt drauf, mit einem Heiligen, das ist viel, viel auffälliger als so ein intellektueller Balken Glarnerland.
4: Szenenwechsel. Wir sind jetzt in einer Beiz zu Nefels, die extra reserviert ist für alle Friedlis. Am Friedli-Treffen sind auch Haufen Leute mit dabei, die nicht auf Bad Säckingen mitgekommen sind. Und so hat es Haufen neue Gesichter gegeben. Aber eben, man muss sich eigentlich praktisch nur einen Namen merken. Und wie es zu einem Verein gehört, gibt es natürlich einen Tätigkeitsbericht und die Rechnung wird vorgestellt. Bei mir ist jetzt der Rudi Fridolin Jenny, Rechnungsrevisor. Rudi, du hast mir vorher gesagt, du bist ein spezieller Fridolin. Was ist deine Geschichte hinter dem Namen?
12: Also, Onkel hat Fridolin geheißen. Und der war in Belgien und Frankreich. Und ich habe immer gesagt zu der Familie, Gottfried Stutz, warum habt ihr mich nicht Fridolin? Ich habe an den Onkel hochgeschaut. Und danach, am 60. Geburtstag, ist der Osterhase gekommen mit einem Bierbrot. Und dann haben sie mich umgetauft zu Rudi Fridolin. Und seitdem heisse ich Rudi Fridolin.
4: Jetzt sind wir heute ein paar Zeckchen miteinander. Wir sind jetzt hier im Steinbock des Nefels. Was passiert an diesem Tag, heute Abend mit dem Friedli Bund? Was macht ihr genau?
12: Ja, wir tauschen miteinander austauschen, vom Leben erzählen und irgendwie.

0: Kreis niemand, der Fridolin heisst. Geht es langsam nicht mit dem Namen?
1: Wenn jemand ein Baby überkommt und der Bübel Fridolin tauft, dann tun wir die besuchen und da gibt es 100 Franken Sprunggeld.
0: Und aber das ist jetzt nicht so, dass ihr jeden Tag ins Spital Fridolin taufen. Es gibt immer weniger, oder?
1: Nein, muss immer wieder Zeitung anschauen. Vielleicht verwünscht man einen.
0: Dann wünsche ich dir einen ganz schönen Abend. Danke, dass ich da dabei sein.
1: Danke.
0: Der Friedli-Treff, wo wir zusammenhückeln, über alte und neue Zeiten reden. Und es hat auch zum Teil noch Politprominenz dabei. Unter anderem Bruno Fridolin Galati, Landrat vom Kanton Gloris, und Fritz Staub, Gemeindepräsident von Gloris Nord. Auch der Regierungsrat Thomas Tschudi war schon mal dabei gewesen. Das aus dem einfachen Grund, er heisst Thomas Fridolin Tschudi. Ich schließe die Reportage ab mit etwas, was ich noch recht witzig finde, vor allem wenn es ums Kennenlernen geht oder ums Brusten. Meine Herren, grüezi miteinander. Entschuldigung, ich habe da gerade ein Bier in der Hand, würde gerne mit euch anstoßen. Wie ist der Name?
2: Los.
0: Fritz. Zum Wohl, wie ist der Name?
2: Ja, Fritz.
0: Zum Wohl, wie ist der Name?
3: Fridolin.
0: Zum Wohl, Fridolin. Zum Wohl, wie ist der Name?
4: Wilhelm Fridolin.
0: Brust, wie ist der Name?
5: Ja, Fridolin.
0: Zum Wohl, wie ist der Name?
2: Friedrich.
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1: Im Studio Tina Golatrella. Wie hart ein Täter bestraft wird, hängt in der Schweiz stark davon ab, wer über ihn urteilt. Das Strafmaß könne laut Sonntagszeitung um Jahre variieren. Jonas Achermann, Richter am Luzerner Kriminalgericht, will diese Unterschiede nun ausmerzen und hat ein KI-Tool entwickelt. Dieses wertet frühere Urteile aus und berechnet dann das Strafmaß für neue Fälle. Das KI-Tool ist noch in der Testphase. Mit 145 Stundenkilometern auf dem Tacho ist ein TÜV-Fahrer gestern in Liesberg in eine mobile Geschwindigkeitskontrolle gerast. Wie die Baselbieter Kantonspolizei mitteilt, seien auf dieser Strecke lediglich 80 Stundenkilometer erlaubt. Nach Abzug der Toleranz war er also 61 zu schnell. Der 53-jährige Portugiese musste den Führerausweis abgeben. Zudem wurde sein TÜV beschlagnahmt. Der Motorradfahrer wird sich wegen eines Raserdelikts vor der Justiz verantworten müssen. Der schwere Cyberangriff auf das liechtensteinische Verzeichnis wirtschaftlich berechtigter Personen soll durch eine Sicherheitslücke der Software der heimischen IT-Firma Avita ermöglicht worden sein. Laut Sonntagsblick nutzten die Täter eine fehlerhafte Berechtigungslogik aus. Die Regierung Liechtensteins und Avita äußern sich nicht zu ihrer Zusammenarbeit. Die Hintergründe der Attacke bleiben unklar. Bundesanwalt Stefan Blattler warnt vor neuen Bedrohungen für die innere Sicherheit der Schweiz. Er fordert im Sonntagsblick ein Aufwachen von Politik und Gesellschaft. Zur Zuständigkeit der Bundesanwaltschaft gehörten Spionageabwehr, Terrorfälle, Cyberattacken und kriminelle Organisationen. In der heutigen Zeit hätten solche Straftaten oft nicht nur finanzielle Motive. Konkret nennt Blattler Massenangriffe auf Verwaltungen und Großbetriebe sowie häufigere Ransomware-Angriffe in der Schweiz. Nach einer vierwöchigen Sonntagspause nimmt der erste Formel 1 Grand Prix heute wieder Fahrt auf. Er wird zum vorläufig letzten Mal in den Niederlanden durchgeführt. Beim Rennen auf dem Dünenkurs an der Nordsee startet Weltmeister Lando Norris aus der Pole Position. Direkt dahinter lauern die Mercedes-Fahrer George Russell und WM-Leader Kimi Antonelli. Lokalmatador Max Verstappen geht im Red Bull vom siebten Startplatz ins Rennen, das um 15 Uhr startet.
2: Das Wetter. Passend zum letzten von der sogenannten Hundstag ist es heute auch noch mal richtig schön mit klarem Himmel und einem Haufen Sonnenschein. Also geniessend das schöne Wetter. Die Temperaturen heute bei 24 Grad in Zwalenstadt und 23 Grad haben wir in Castasegna. Und am Montag wird dann auch noch mal schön sonnig. Die Temperaturen morgen dann bei 19 Grad in Silvaplana und 26 Grad in Langquart.
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2: Zurzeit ganz gut für auf der Straße vor der Rostschweiz. Wir haben keine Meldungen über größere Störungen. Habt eine gute und eine sichere Fahrt.
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2: Ich habe ein britisches Zuckerli freu. Also klar, ihr könnt auch den Robbie Williams als Zuckerli sehen. Ich habe das aber auf den Songtitel Candy bezogen, wo übersetzt so viel wie Zuckerli oder Süßigkeit bedeutet. Der Robbie bezieht inhaltlich auf eine Frau und singt so viel wie «Ich glaube, sie ist aus Süßigkeiten gemacht». Candy vom Robbie Williams, jetzt auf euch auf Radio Grischa.

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2: Wir kommen zu neuer Musik aus dem St. Galler Rital.
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2: Der Jim Thomas hat ein neues Album am Start. Bi. Punkt heisst das Album. Also übersetzt so viel wie sie.
3: Nicht nur mehr Künstler, aber so allgemein. Ich glaube, wir kennen das auch gut, dass wir immer so getrieben sind, vom Wörren, zum sagen, ich muss das noch erreichen, oder ich muss dort auch noch stattfinden, dass ich jemand bin, und sonst bin ich wie zu wenig gut. Und ich habe einfach gemerkt, mir tut das nicht gut, das Mindset, und ich muss dort raus. Und das beste Rezept gegen das, finde ich, ist wirklich einfach zurück zum Moment kommen und dort sein, wo du bist, und mit dem etwas machen, was du hast.
2: Eine ähnliche Message hat auch die letzte Single von Jim Thomas, seinem neuen Album «Okay» heisst der Song und ist gleichzeitig auch das Lieblingslied vom 48-jährigen Singer-Songwriter.
3: Die finde ich mega schön. Und er ist der Song, der wahrscheinlich bei Punkt am besten zusammenfasst. Ich glaube, wir versuchen ja oft, unangenehme Gefühle möglichst schnell loszuwerden und irgendwie zu lösen. Oder einen Ratschlag überkommen, dass das möglichst schnell wieder weg ist. Und bei «Okay» geht es eben eher darum, zu sagen, hey, es darf gerade so sein, wie es ist. Es muss nicht für alles sofort eine Lösung haben. Und wenn ich traurig bin, überfordert bin oder mich verloren fühle, es ist jetzt gerade ein Teil von mir und es darf da sein.
2: Und wie das Lied genau tönt, hören wir jetzt hier auf Radio Grischa. Ganz neue Musik vom Jim Thomas mit «Okay» hier für euch.
3: Hoppi miteinander, da ist der Jim Thomas und ihr hört Radio Grischa.

0: Alle Farben und der René Miller mit Body Talk. Und wir bleiben gerade bei Körperteil. Augen von André in wenigen Sekunden hier für euch auf Radio Grischa.
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0: Okay, vom André, es ist 11:30 Uhr.
1: Das Wetter.
0: Auch wenn ihr erst jetzt langsam in die Gang kommt, kein Problem, die Sonne scheint noch bis am Abend für euch. Die Temperatur heute bei 24 Grad in Niederurne und 17 Grad in Zapmoritz. Und am Montag die Sonnencreme nicht vergessen. Auch dann kriegen wir nochmal einen schönen sonnigen Tag. Die Temperatur morgen bei 26 Grad in Wilters und 22 Grad in Davos.
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0: Heute macht es Freude zum Autofahren auf der Straße für die Ostschweiz. Es hat eine gute Sicht, schönes Wetter und eine freie Bahn. Kommen gut und sicher an euer Ziel.
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0: In wenigen Minuten haben wir ein 37-jähriges Lied für euch. Eternal Flame von den Bengals. Bevor wir aber zum Hit von 1989 kommen, zuerst einmal moderne Musik vom Somber mit Homewrecker.

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1: Jetzt sage ich euch zwei Lieder, die eine Verbindung haben. Das wäre zum einen Eternal Flame von den Bengals. Der andere Song heisst Like a Virgin von Madonna. Was beide Lieder gemeinsam haben, sind die gleichen zwei Personen, die die beiden Lieder geschrieben haben. Das wären der Billy Steinberg und der Tom Kelly. Die beiden haben als Duo zahlreiche Nummer 1 Hits geschrieben. Bei Eternal Flame hat aber auch noch die Bengals Sängerin und Gitarristin Susanna Hoffs mitgeschrieben. Und ja, ist ein zeitloser Klassiker geworden. Musik aus dem Jahr 1989 von den Bengals mit Eternal Flame. Jetzt hier auf Radio Grischa.

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1: Im Studio Tina Golatrella. Wie hart ein Täter bestraft wird, hängt in der Schweiz stark davon ab, wer über ihn urteilt. Ein KI-Tool soll das nun richten. Florian Pfister.
2: Je nach Richter wird ein Vergewaltiger mit einem oder bis zu 10 Jahren Gefängnis bestraft. Das zeige ich in Studie, schreibt die Sonntagszeitung. Für die Beschuldigten hängt also viel davon ab, wer über sie urteilt. Der Jonas Sachermann, Richter am Luzerner Kriminalgericht, will den Unterschied jetzt mit einem KI-Tool ausmerzen. Sein Tool wertet frühere Urteile aus und berechnet aufgrund von denen das Strafmass für neue Fälle.
1: Das KI-Tool ist noch in der Testphase. Der schwere Cyberangriff auf das liechtensteinische Verzeichnis wirtschaftlich berechtigter Personen soll durch eine Sicherheitslücke der Software der heimischen IT-Firma Avita ermöglicht worden sein. Laut Sonntagsblick nutzten die Täter eine fehlerhafte Berechtigungslogik aus. Die Regierung Liechtensteins und Avita äußern sich nicht zu ihrer Zusammenarbeit. Die Hintergründe der Attacke bleiben unklar. Mit 145 Stundenkilometern auf dem Tacho ist ein TÜV-Fahrer gestern in Liesberg in eine mobile Geschwindigkeitskontrolle gerast. Wie die Baselbieter Kantonspolizei mitteilt, seien auf dieser Strecke lediglich 80 Stundenkilometer erlaubt. Nach Abzug der Toleranz war er also 61 zu schnell. Der 53-jährige Portugiese musste den Führerausweis abgeben. Zudem wurde sein TÜV beschlagnahmt. Der Motorradfahrer wird sich wegen eines Raserdelikts vor der Justiz verantworten müssen. Frankreichs Präsident Emmanuel Macron hat dem ukrainischen Präsidenten Volodymyr Zelensky mehr Unterstützung versprochen. Wie er auf der Plattform X bekannt gibt, sollen mehr Abfangraketen an die Ukraine geliefert werden. Zugleich wirft Macron Russland Terror vor. Das Land greife systematisch die ukrainische Zivilbevölkerung an. Erst am Freitag starben mindestens 16 Menschen in einem ukrainischen Einkaufszentrum, das von Russland beschossen worden war. Der erste Formel 1 Grand Prix nach einer vierwöchigen Sonntagspause nimmt heute 15 Uhr wieder Fahrt auf. Beim Rennen auf dem Dünenkurs an der niederländischen Nordsee startet Weltmeister Lando Norris aus der Pole Position. Direkt dahinter lauern die Mercedes-Fahrer George Russell und WM-Leader Kimi Antonelli.
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4: Ein traumhafter Sonntag haben wir heute. Ideal, um noch ein bisschen spazieren oder sogar noch in die Bade zu gehen. Der Sommer geht ja auch nicht mehr allzu lange, also geniessen, solange es noch geht. Die Temperatur heute bei 23 Grad in Sargans und 21 Grad haben wir zu Alvanoi. Und wer morgen den ganzen Tag drinnen arbeiten muss, hat wenigstens eine traumhafte Aussicht. Denn morgen wird es auch noch mal richtig schön sonnig mit nur wenigen Wolken. Die Temperatur morgen bei 20 Grad in Zuz und 26 Grad haben wir zu Milz.
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4: Aktuell macht es Freude zum Autofahren auf der Strasse vor der Ostschweiz, denn wir haben keine Meldungen über größere Störungen. Fahren aufmerksam und kommen gut und sicher an euer Ziel.
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4: Heute haben wir einen schönen Sonntagmittag und wir liefern den passenden Sound hier auf Radio Grischa. Auf Keith Junior und Love's Peak mit Taste Like Summertime, passend zum Wetter. Jetzt hier für euch. Einen guten Miteinander.

0: Musik aus Las Vegas von The Killers mit Human. Die 27. Bevölkerungsinformation vom Donnerstagabend zu Brienz ist die letzte für den Gemeindepräsidenten von Albla, der Daniel Albertin. Der Roger Menzi hat ihn nach der Versammlung zum Interview getroffen und von ihm als erstes wissen, wie es ihm nach seiner letzten Bevölkerungsinfo geht.
1: Ja, es ist ein spezielles Gefühl, wenn man weiss, dass es die letzte Bevölkerungsinformation ist, dass man keine Bevölkerungsinformationen mehr wird leiten. Aber es ist auch eine Erleichterung, weil die letzten 8 Jahre mit diesen 27 Informationsveranstaltungen, wo ja nicht immer alle gerade im gleichen Tonfall wie heute Abend über die Bühne gegangen sind, ja, ist speziell. Es ist eine Erleichterung, dass es die letzte war.
2: Was nennen Sie jetzt mit von den letzten 8 Jahren?
1: Ja, ich glaube, ich habe in den letzten 8 Jahren enorm viel gelernt. Man hat natürlich gelernt, auch in schwierigen Situationen mit den Leuten können umzugehen. Man hat auch gelernt, verschiedene Meinungen zu akzeptieren. Und man hat auch vor allem Leute kennengelernt, in allen Sinnen Facetten. Also es ist sehr bereichernd, es ist eine sehr bereichernde, sehr anspruchsvolle Arbeit gewesen, aber auch für meine Lebenserfahrung eine sehr bereichernde.
2: Zum Schluss, was wollen Sie den Brienzerinnen und Brienzer jetzt mitgeben? Das war Ihre letzte Information. Was wollen Sie mit auf den Weg geben?
1: Ja, ich glaube, ich habe probiert, auf den Weg zu gehen, dass wir unbedingt auf Augenhöhe im Dialog miteinander probieren müssen, um die Herausforderung zu lösen. Weil, wenn wir Fronten bauen, bauen wir sie noch höher und noch stärker. Und das führt nicht zu der Lösungsfindung.
0: Sagt Daniel Albertin, der Gemeindepräsident von Albla Alvera, hat am Donnerstagabend seine letzte Bevölkerungsinformation für die Brienzerinnen und Brienzer geleitet.
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0: Musik aus Napoli aus dem Jahr 1984 vom Toni Esposito mit Kalimba de Luna. Es ist 12:30. Das Wetter. Der Sonntag macht seinem Namen alle Ehre, denn die Sonne strahlt wie verrückt. Die Temperaturen heute bei 20 Grad in Elm und 27 Grad zu Roveredo. Und der Start in die neue Woche dann morgen auch mit richtig schönem Wetter. Die Temperaturen morgen bei 22 Grad zu Zernitz und 25 Grad zu Ganz.
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0: Stockender Verkehr auf der A13 von Chur in Richtung San Bernardino zwischen Thusis Süd und Viamala. Ihr müsst mit einem Zeitverlust von 5 bis 10 Minuten rechnen. Und stockender Verkehr auf der A13 von Bellinzona in Richtung San Bernardino zwischen Mesocco Nord und dem Gay-Tunnel. Dort brauchen wir 5 Minuten länger. Eine gute und eine sichere Fahrt.
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0: In wenigen Minuten schauen wir darauf, auf welche Artists wir uns diesen Winter im Zauberwald auf der Linzer Heide freuen dürfen. Vorher machen wir einen Ausflug nach Australien mit der Band Tame Impala und ihrem Song Dracula.

0: Ich weiss, es ist erst der 23. August. Seit wenigen Tagen wissen wir aber, wer im Dezember im Zauberwald auf der Lenzerheide auftreten wird. Schon seit 13 Jahren verwandelt sich der Eichhörnliwald auf der Lenzerheide im Dezember jeweils in den Zauberwald. Traumhafte Bergwaldkulisse im Schnee mit Lichtinstallationen, die einem in eine Fantasiewelt eintauchen lassen. Dazu gibt es einen Haufen coole Konzerte von nationalen und internationalen Künstlerinnen und Künstlern. Das Jahr den Zauberwald eröffnen wird der Kamerad. Singer-Songwriter ist aber nicht der einzige erfolgreiche deutsche Artist, der auf Glänzerheit kommt.
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0: 01099 aus Dresden sprechen vermutlich vor allem junge Menschen an. Aber auch für die älteren Semester hat es Musik. Die Hardrock-Urgestein aus Solothurn von Krokus werden im Zauberwald sicher kräftig abrocken. Dabei auch die Bündner Brüderband 77 Bombay Street. Es gibt aber auch Sound aus St. Gallen. Das von Joy und Marlene, aber auch Italo Disco vom im Tessin aufgewachsenen Valentino Vivace. Ein Highlight, aber auch sicher das österreichische Produzentenduo Klangkarussell. Und die längste Anreise haben vermutlich die Delinquent Habits aus Los

Insgesamt gibt es im Zauberwald 18 Konzerte von unterschiedlichen Künstlerinnen und Künstlern. Dazu kommt noch ein Programm speziell für Familien mit Kindern und es gibt noch einen Classic Corner, wo es klassische Musik gibt. Und wir hören jetzt den Künstler, der Zauberwald das Jahr eröffnen wird, der Kamerad mit A Love Soap.

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0: Plüsch mit Heb's gut. Und jetzt geht der Deutsch-Spanier Alvaro Soler. Con calma, also übersetzt mit der Ruhe. Jetzt geht es hier für euch auf Radio Grisha.
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1: Im Studio Melissa Steuri. Wie hart ein Täter bestraft wird, hängt in der Schweiz stark davon ab, wer über ihn urteilt. Ein KI-Tool soll das nun analysieren, Florian Pfister.
2: Je nach Richter wird ein Vergewaltiger mit einem oder bis zu 10 Jahren Gefängnis bestraft. Das zeige ich in Studie, schreibt die Sonntagszeitung. Für die Beschuldigten hängt also viel davon ab, wer über sie urteilt. Der Jonas Sachermann, Richter am Luzerner Kriminalgericht, will den Unterschied jetzt mit einem KI-Tool ausmerzen. Sein Tool wertet frühere Urteile aus und berechnet aufgrund von denen das Strafmass für neue Fälle.
1: Das KI-Tool ist noch in der Testphase. Der frühere Präsident der Bank Raiffeisen, Franz Marti, gerät im Fall Pirin Vinzenz unter Druck. Laut Sonntagsblick wusste Marti bereits 2008 von einer verdeckten Beteiligung Vinzenz an der Firma Comtrain, schritt aber offenbar nicht ein. Auch bei Vinzenz Millionensalär und der laschen Kontrolle seiner Spesen hatte Marti offenbar nicht durchgegriffen. 2008 kassierte der Raiffeisen-Chef netto 13,8 Millionen Franken. Marti selbst will sich mit Verweis auf das laufende Verfahren nicht äußern. Mit 145 Stundenkilometern auf dem Tacho ist ein Motorradfahrer gestern im Baselbieter Liesberg geblitzt worden. Laut der Polizei Basel-Land gilt auf der Strecke aber Tempo 80. Der 53-jährige Portugiese wird sich wegen eines Raserdelikts vor der Justiz verantworten müssen. Frankreichs Präsident Emmanuel Macron hat dem ukrainischen Präsidenten Volodymyr Zelensky mehr Unterstützung versprochen. Wie er auf der Plattform X bekannt gibt, sollen mehr Abfangraketen an die Ukraine geliefert werden. Zugleich wirft Macron Russland Terror vor. Das Land greife systematisch die ukrainische Zivilbevölkerung an. Erst am Freitag starben mindestens 16 Menschen in einem ukrainischen Einkaufszentrum, das von Russland beschossen wurde. Der erste Formel 1 Grand Prix nach einer vierwöchigen Sommerpause nimmt heute wieder Fahrt auf. Er wird zum vorläufig letzten Mal in den Niederlanden durchgeführt. Beim Rennen auf dem Dünenkurs an der Nordsee startet Weltmeister Lando Norris aus der Pole Position. Direkt dahinter lauern die Mercedes-Fahrer George Russell und WM-Leader Kimi Antonelli. Lokalmatador Max Verstappen geht im Red Bull vom 7. Startplatz ins Rennen, das um 15 Uhr gestartet wird.
3: Das Wetter. Heute ist ein perfekter Tag, um noch ein bisschen Käferle oder einen schönen Spaziergang durch den Wald zu machen. Der Sonntag nämlich so richtig sonnig, mit nur ganz wenigen Wolken am Himmel. Die Temperaturen heute bei 23 Grad in Flums und 17 Grad in Sils-Maria. Und am Montag kriegen wir dann auch noch mal einen schönen sonnigen Tag. Homeoffice könnt ihr also im Garten geniessen. Die Temperatur morgen bei 21 Grad in Breil und 26 Grad in Bilta.
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3: Achtung auf der A13 von Sargans in Richtung St. Margrethe zwischen Sennwald und Oberried. Aktuell Gefahr und das wegen Gegenständen auf der Fahrbahn. Ich wiederhole, Achtung auf der A13 von Sargans in Richtung St. Margrethe zwischen Sennwald und Oberried. Aktuell Gefahr und das wegen Gegenständen auf der Fahrbahn. Und dann noch stocken der Verkehr auf der A13 von San Bernardino in Richtung Chur zwischen Rotenbrunnen und Reichenau. Ihr müsst bei einem Zeitverlust von 10 Minuten rechnen. Eine gute und eine sichere Fahrt.
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3: Musik macht das Leben doch einfach viel besser. Und darum haben wir jetzt eine ganze Stunde nur mit guter Musikfreude parat. Und der Anfang macht Taylor Swift mit I Knew You Were Trouble.

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1: Im Studio Melissa Steuri. Nach dem Großbrand in Thusis haben die Einsatzkräfte zwei weitere Leichen aus dem Mehrfamilienhaus geholt. Laut der Kantonspolizei Graubünden handelt es sich um die beiden letzten vermissten Personen. Damit starben beim Großbrand insgesamt 4 Menschen. Das Feuer brach in der Nacht auf Freitag aus, warum wird noch untersucht. Eine Studie der Zürcher Hochschule ZHAW zu neuen Atomkraftwerken sorgt für politischen Ärger. 3 Zürcher Kantonsräte von FDP und SVP zweifeln laut Sonntagsblick an der Unabhängigkeit, weil sie einen Studienautor im Auftrag der AKW-kritischen Schweizerischen Energiestiftung SES mitverfasst hatte. Die Politiker fordern nun eine unabhängige Untersuchung. Die ZHAW weist die Vorwürfe zurück. Ein 38-jähriger Motorradfahrer ist nach einem Unfall in Embrach im Spital gestorben. Das schreibt die Kantonspolizei Zürich. Der Mann war gestern am frühen Abend mit seinem Mitfahrer mit dem Motorrad von der Straße abgekommen und gegen einen Baum geprallt. Beide wurden schwer verletzt ins Spital gebracht, wo der 38-jährige nun seinen Verletzungen erlegen ist. Der frühere Präsident der Bank Raiffeisen, Franz Marti, gerät im Fall Pirin Vinzenz unter Druck. Laut Sonntagsblick wusste Marti bereits 2008 von einer verdeckten Beteiligung Vinzenz an der Firma Comtrain, schritt aber offenbar nicht ein. Auch bei Vinzenz Millionensalär und der laschen Kontrolle seiner Spesen hatte Marti offenbar nicht durchgegriffen. 2008 kassierte der Raiffeisen-Chef netto 13,8 Millionen Franken. Marti selbst will sich mit Verweis auf das laufende Verfahren nicht äußern. Das Open Air Gampel im Wallis zieht nach seiner 40. Ausgabe eine positive Bilanz. 76.000 Eintritte zählten die Veranstalter von Mittwoch bis gestern Samstag. Das sind zwar rund 20.000 weniger als letztes Jahr, das hat aber damit zu tun, dass das Festival am Sonntag neu auf Konzerte verzichtet. Gut angekommen ist auch das neue Konzept mit 2 Hauptbühnen direkt nebeneinander. Laut den Organisatoren verlief das Open Air Gampel außergewöhnlich friedlich.
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2: In der Nacht auf der Freitag ist es in Thusis zu einem Grossbrand gekommen. Wir haben darüber berichtet. 14 Leute haben dort das brennende Haus verlassen, teils schwer verletzt. 5 Personen sind noch vermisst worden. 2 davon haben die Einsatzkräfte nur noch totbergen können. Und wie die Kantonspolizei Graubünden mitteilt, sind jetzt weitere 2 auch nur noch tot aufgefunden worden. Eine 5. Person wird nicht mehr vermisst, wie der Pascal Fetsch, Mediensprecher der Kantonspolizei Graubünden, bestätigt.
3: Wir haben am Anfang kommuniziert, dass es 5 Vermisste gegeben hat. Das hat sich herausgestellt, dass das nicht ganz korrekt war. Und zwar aufgrund von dem, dass eine verletzte Person einmal als vermisst geschrieben worden ist und einmal als verletzte Person aufgeführt worden ist.
2: Die Ermittlungsarbeiten sind schneller vorangegangen, als die Einsatzkräfte zuerst gedacht haben.
3: Das ist schneller gegangen aufgrund von dem, dass man eigentlich Schritt für Schritt schon am Samstag ins Gebäude hätte rein können, zum Schauen vor Gebäudestruktur, vom Statischen her, wie weit und was kann man alles machen. Und das ist alles schneller gegangen, als wir am Anfang aufgrund von der Situation gekriegt haben.
2: So der Mediensprecher der Kantonspolizei, der Pascal Fetsch. Die Polizei macht jetzt noch die weiteren Ermittlungen vor Ort und das Ziel 6, das Brandobjekt heute im Laufe des Tages aus polizeilicher Sicht am Eigentümer übergeben zu können. Die Brandursache herauszufinden, passiert nicht nur vor Ort, sondern auch mit weiteren Einvernahmen von verschiedensten Personen.
0: Das Wetter.
2: Wir haben einen sonnigen Sonntag verwünscht. Am Nachmittag gibt es dann über den Bergen noch ein paar Quellwolken. In Albaneu haben wir bis 18 Grad, in Bad Ragaz und in Chur um die 22 Grad. Am Urmäntig gibt es viel Sonne und Temperaturen über 24 Grad mit ein paar weniger Quell- und Schleierwolken.
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2: Auf der A13 San Bernardino richtig Chur zwischen Rotenbrunnen und Reichenau Stau wegen einer Verkehrsüberlastung. Da haben wir rund eine Viertelstunde mehr. Behörden bitten, auf der Autobahn zu bleiben und nicht auf Kantonsstrassen auszuweichen. Sonst habe ich keine Meldungen über Störungen oder Staus für euch. Fahren vorsichtig und kommen gut an.
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2: Mein Name ist Livio Biondini, ich wünsche einen schönen Sonntag allen, schön sind ihr mit dabei.

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1: Im Studio Melissa Steuri. Beim Grossbrand in einem Restaurant mit Wohnungen in Thusis sind 4 Menschen gestorben. Das schreibt die Kantonspolizei Graubünden. Nach dem Brand am Freitagmorgen wurden zunächst 5 Personen vermisst. Eine davon konnte aufgefunden werden. Die anderen 4 Vermissten holten die Einsatzkräfte im Verlauf des Wochenendes nach und nach tot aus den Trümmern. 14 Personen konnten am Freitag aus dem brennenden Haus gerettet werden, 8 davon mit Verletzungen. Eine Studie der Zürcher Hochschule ZHAW zu neuen Atomkraftwerken sorgt für politischen Ärger. 3 Zürcher Kantonsräte von FDP und SVP zweifeln laut Sonntagsblick an der Unabhängigkeit, weil sie einen Studienautor im Auftrag der AKW-kritischen Schweizerischen Energiestiftung SES mitverfasst hatte. Die Politiker fordern nun eine unabhängige Untersuchung. Die ZHAW weist die Vorwürfe zurück. Der frühere Präsident der Bank Raiffeisen, Franz Marti, gerät im Fall Pierin Vinzenz ins Visier. Laut Sonntagsblick wusste Marti bereits 2008 von einer verdeckten Beteiligung Vinzenz an der Firma Comtrain, schritt aber offenbar nicht ein. Auch bei Vinzenz Millionen Salär und der laschen Kontrolle seiner Spesen hatte Marti offenbar nicht durchgegriffen. Das Open Air Gampel im Wallis zieht nach seiner 40. Ausgabe eine positive Bilanz. 76.000 Eintritte zählten die Veranstalter von Mittwoch bis gestern Samstag. Das sind zwar rund 20.000 weniger als letztes Jahr, das hat aber damit zu tun, dass das Festival am Sonntag neu auf Konzerte verzichtet. Gut angekommen ist auch das neue Konzept mit 2 Hauptbühnen direkt nebeneinander. Laut den Organisatoren verlief das Open Air Gampel außergewöhnlich friedlich. Der chinesische Online-Riese Alibaba will mehrere Milliarden in künstliche Intelligenz investieren. Geplant seien Investitionen über die ganze Bandbreite, vor allem in den Ausbau und die Verbesserung der Infrastruktur. Dafür gibt das Unternehmen neue Aktien heraus. Die Investitionen sollen umgerechnet mehr als 8 Milliarden Franken einbringen. Das wäre die größte Kapitalerhöhung eines Unternehmens, das an der Börse Hongkongs gelistet ist, teilt Alibaba selber mit. Zu Alibaba gehört etwa der Online-Marktplatz AliExpress.
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2: In der Nacht auf der Freitag ist es in Thusis zu einem Grossbrand gekommen. Wir haben darüber berichtet. 14 Leute haben dort das brennende Haus verlassen, teils schwer verletzt. 5 Personen sind noch vermisst worden. 2 davon haben die Einsatzkräfte nur noch totbergen können. Und wie die Kantonspolizei Graubünden mitteilt, sind jetzt weitere 2 auch nur noch tot aufgefunden worden. Eine 5. Person wird nicht mehr vermisst, wie der Pascal Fetsch, Mediensprecher der Kantonspolizei Graubünden, bestätigt.
3: Wir haben am Anfang kommuniziert, dass es 5 Vermisste gegeben hat. Das hat sich herausgestellt, dass das nicht ganz korrekt gewesen ist. Und zwar aufgrund von dem, dass eine verletzte Person einmal als vermisst geschrieben worden ist und einmal als verletzte Person aufgeführt worden ist.
2: Die Ermittlungsarbeiten sind schneller vorangegangen, als die Einsatzkräfte zuerst gedacht haben.
3: Das ist schneller gegangen aufgrund von dem, dass man eigentlich Schritt für Schritt schon am Samstag ins Gebäude hätte rein können, zum Schauen vor Gebäudestruktur, vom Statischen her, wie weit und was kann man alles machen. Und das ist alles schneller gegangen, als wir am Anfang aufgrund von der Situation gekriegt haben.
2: So der Mediensprecher der Kantonspolizei, der Pascal Fetsch. Die Polizei macht jetzt noch die weiteren Ermittlungen vor Ort und das Ziel 6, das Brandobjekt heute im Laufe des Tages aus polizeilicher Sicht am Eigentümer übergeben zu können. Die Brandursache herauszufinden, passiere nicht nur vor Ort, sondern auch mit weiteren Einvernahmen von verschiedensten Personen.
0: Das Wetter.
2: Der Sonntag zeigt sich im Sendegebiet von allerbesten Seite. Viel Sonne und nur in den Bergen vereinzelt das paar Quellwolken. In Davos, in Ilm und in Ftan haben wir um die 16 Grad heute. Morgen geht es noch schöner und wärmer weiter in der Ostschweiz mit ein paar weniger Quell- und Schleierwolken.
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2: Auf der A13 San Bernardino Richtung Chur stockt es zwischen Thusis Süd und Viamala und zwischen Rotenbrunnen und Reichenau müsst ihr nochmal mit rund 20 Minuten mehr rechnen. So habe ich keine Meldungen, fahren alle vorsichtig. Mein Name ist Livio Biondini, schön hören dazu beim Radio von da. In dieser Stunde haben wir noch neue Musik aus dem Sendegebiet, aber zuerst gehen wir mit dem weiter, wo wir die letzten paar Wochen ziemlich viel hatten, Summer Nights, Pyrotones.

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0: Gäch ist mit der vierten Single zu ihrer Mini-EP am Start.

0: Tee heisst der neueste Song von Band aus der Ostschweiz. Wie der Manuel von Band sagt, ist das Tee
1: stellvertretend für das Antihistamin-Medikament Telfastin. Ja, der neue Song ist auch wieder so ein bisschen irgendwas zwischen der Komödie und Tragödie, würde ich sagen. Im Text geht es um eine Person, die, obwohl es eigentlich mega schönes Wetter ist, sich irgendwie schlecht fühlt und dann zuerst das Gefühl hat, das ist doch ein Heuschnupfen und dann mit verschiedenen Mitteln probiert, sich besser zu fühlen.
0: Das steigert sich dann immer weiter. Die Person hat das Gefühl, sie sei krank und nehme noch mehr Sachen dagegen. Als wenn werde klar, dass es nichts mehr nütze.
1: Was der Song auszeichnet, ist eigentlich recht so uplifting und klingt jetzt nicht irgendwie traurig oder so. Und der Text kommt vielleicht auch recht so lustig rüber. Aber ich glaube, es soll sich ein bisschen das aufzeigen, dass man halt einerseits wie so beide Seiten in sich hat. So die Sonne scheint und es ist schön draußen. Ja, vielleicht fühlt man sich trotzdem nicht besser. Vielleicht geht es irgendwie auch so ein bisschen ums Thema Sommerdepression oder ja, voll.
0: Der Song sei sehr schnell geschrieben gewesen, sagt der Manuel. Und obwohl es ein Schnellschuss gewesen sei, passe er sehr gut in die Mini-EP, die den nächsten Monat rauskam. So der Manuel von Gech zum neuesten Lied «T». Nesta and the Blondes haben die letzte Single draussen, bevor dann ihr Album kommt.

0: «Let Me Be Free» heisst die neueste Veröffentlichung von Bündner Band. Es ist nicht nur die letzte Single vom Album, es ist auch der letzte Song, der überhaupt für das Album geschrieben worden ist, wie der Andrea sagt.
1: Eigentlich waren gerade alle Demos am Fertigmachen, während irgendwie, ich glaube, das ist wirklich das letzte Demo, wo ich ein paar Sachen eingespielt habe, bin ich auf das Riff gekommen und das ist mal wieder so ein schönes Geschenk vom Universum gewesen, was ich praktisch allein geschrieben habe. Es war wirklich halt am Schluss, vielleicht in einer halben Stunde, ist das Demo fertig gewesen.
0: Es ging ein bisschen um den Freiheitsdrang, wo er sein ganzes Leben schon verspüre. Ohne aber zu wissen, was ihm denn überhaupt Freiheit gäbe.
1: Und das halt, was man meint, das ist auf der anderen Seite, und zwar auf der anderen Seite, wo auch das Gras einmal grüner ist.
0: Sagt der Andrea von Band zum neuesten Song. Im September kommt dann das ganze Album. Es wird schon das dritte von Bündner Formation sein. Bis dahin gibt es noch «Let Me Be Free» von Nest and the Blondes.
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0: Zwei neue Lieder von zwei Bands aus der Südostschweiz. Wir geben euch eins von diesen Liedern gerade noch ganz mit. Das sind Nest and the Blondes, Let Me Be Free.

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1: Im Studio Melissa Steuri. Beim Grossbrand in einem Restaurant mit Wohnungen in Thusis sind 4 Menschen gestorben. Das schreibt die Kantonspolizei Graubünden. Nach dem Brand am Freitagmorgen wurden zunächst 5 Personen vermisst. Eine davon konnte aufgefunden werden. Die anderen 4 Vermissten holten die Einsatzkräfte im Verlauf des Wochenendes nach und nach tot aus den Trümmern. 14 Personen konnten am Freitag aus dem brennenden Haus gerettet werden, 8 davon mit Verletzungen. Wegen der Trockenheit in diesem Sommer müssen Schweizer Bauern nicht nur mehr Kühe schlachten, sie kriegen auch weniger Geld dafür. Weil Futter fehlt, sind viele Tiere magerer als sonst. Schlachthöfe bezahlen für solche Kühe nicht mal den Richtpreis, berichtet die NZZ am Sonntag. Laut der Zeitung reagieren die Bauern enttäuscht. Etwa der Berner EDU-Nationalrat und Landwirt Andreas Gaffner wirft der Fleischindustrie vor, die Notlage auszunutzen. Die Schlachthöfe widersprechen und verweisen auf die Marktpreise. Nach Waldbränden und Unwettern entspannt sich die Lage an Spaniens Mittelmeerküste langsam. Im Naturpark Sierra Calderona ist ein großer Waldbrand inzwischen unter Kontrolle. Rund 1000 Menschen können wieder nach Hause. Das Feuer zerstörte eine Fläche von fast 900 Fußballfeldern. Weiter südlich, nahe der Costa Dorada, laufen nach heftigem Regen noch die Aufräumarbeiten. Dort wurden Dutzende Menschen bei Überschwemmungen verletzt. Russland hat erstmals seit über 10 Jahren keine Kriegsschiffe mehr dauerhaft im Mittelmeer stationiert. Das berichtet der britische Telegraph. Demnach braucht Russland die Schiffe zunehmend anderswo, unter anderem zur Verstärkung im Krieg gegen die Ukraine und zum Schutz seiner Schattenflotte, die trotz westlicher Sanktionen Öl exportiert. Ein NATO-Vertreter spricht von einem bedeutenden Rückzug. Russland gebe damit eine wichtige militärische Präsenz auf. Der chinesische Online-Riese Alibaba will mehrere Milliarden in künstliche Intelligenz investieren. Geplant seien Investitionen über die ganze Bandbreite, vor allem in den Ausbau und die Verbesserung der Infrastruktur. Dafür gibt das Unternehmen neue Aktien heraus. Die Investitionen sollen umgerechnet mehr als 8 Milliarden Franken einbringen. Das wäre die größte Kapitalerhöhung eines Unternehmens, das an der Börse Hongkongs gelistet ist, teilt Alibaba selber mit. Zu Alibaba gehört etwa der Online-Marktplatz AliExpress.
2: Das Wetter. Wir haben einen sonnigen Sonntag verwünscht. Am Nachmittag gibt es dann über den Bergen noch ein paar Quellwolken. Bis 19 Grad haben wir heute in Grüsch, in Haldenstein 22 und bis 20 Grad in Ilanz. Bis am Abend bleibt es sonnig, in der Nacht ist es dann ein bisschen bewölkt. Morgen geht es auch sonnig weiter mit hohen Wolken. Im Rheintal gibt es dazu einen unterschiedlichen Wind. Im Laufe vom Montag wird es dann noch leicht föhnig.
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2: Auf der A13 San Bernardino Richtung Chur, da stockt es immer noch zwischen Tusi Süd und Viamala. Und zwischen Rotenbrunn und Reichenau müsst ihr nochmal rund 25 Minuten mehr Zeitverlust einplanen. Von Langquart Richtung Sargans dürfte es auch noch stocken, da zeigt es mir aktuell noch ein paar Minuten Stau an. Sonst habe ich keine Störungen auf der Strasse im Sendegebiet. Kommen alle gut an.
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2: 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Am Mikrofon, der liebe Biondini, einen schönen Sonntag allen. In dieser Stunde schauen wir auf den Geburtstag von einer Fernseh-Ikone. Aber weiter gehen wir zuerst mit Purple Disco Machine.

0: Vor über 60 Jahren ist eine Serie in den USA entstanden, wo auch ich in meiner Kindheit noch Wiederholungen davon gesehen habe.
1: Es war einmal an einem sagenhaften Ort, Cap Kennedy genannt. Ein Astronaut, Tony Nelson, wurde auf einen Flug in den Weltraum geschickt. Die Rakete flog los, aber etwas ging schief und man musste sie wieder runterholen. Captain Nelson landete auf einer Insel im Südpazifik, wo er eine Flasche fand. Jedenfalls sah es aus wie eine Flasche, doch es war keine alltägliche Flasche. Denn in ihr drin saß ein orientalischer Geist, ein Djinn. Oh, es war auch kein alltäglicher Djinn, es war ein schöner Djinn, eine Genie, die jeden Wunsch erfüllen konnte.
0: Der Captain Nelson ist dann so dankbar gewesen, dass er die Genie freilassen hat. Aber sie hat gar nicht wollen frei sein.
1: Sie wissen ja, wie das ist, wenn man 2000 Jahre in einer Flasche eingesperrt war. Sie wollte sich amüsieren und das mit Captain Nelson. Deshalb begleitete sie ihn nach Cocoa Beach, einer sagenhaften Stadt in einem sagenhaften Staat, Florida genannt.
0: Genie hat sich in den Captain Nelson verliebt und hat dann probiert, für sich zu gewinnen. Sie hat natürlich ihre Zaubereien auch immer wieder in brenzlige Situationen gebracht, auch mit seinem Arbeitgeber, der NASA. Der Captain Nelson erlebt durch das immer wieder strube Sachen und Moment, wenn es auch nur kleine Verständnisprobleme gewesen sind.
2: Genie,
3: Schaff
2: das Pferd raus.
3: Wolltest du nicht dein Pferd verschlingen?
2: Das habe ich doch nur so gesagt. Na los, weg damit. Danke, Genie.
3: Alles, was du möchtest.
2: Dass du dich nur nicht übernimmst.
3: Oh, das wirst du so schnell nicht erleben, Meister.
0: In Bezaubernde Genie ist der Captain Nelson vom Larry Hackman gespielt worden und die Bezaubernde Genie selber von Barbara Eden, die heute am 23. August ihren 95. Geburtstag feiert. Alles Gute, Genie!

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2: Mit einem sonnigen Sonntag verwünscht am Nachmittag gibt es über den Bergen noch ein paar Quellwolken. Am Morgen Montag gibt es viel Sonne und Temperaturen über 24-25 Grad mit ein paar weniger Quell- und Schleierwolken. In Juf gibt es morgens 14 Grad, in Klosters 19 und in Lostallo bis 21 Grad.
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2: Auf der A13 haben wir von Rotenbrunnen Richtung Reichenau ein bisschen länger. Behörden bitten, auf der Autobahn zu bleiben und nicht über Kantonsstrassen auszuweichen. Weiter auf der A13 Chur Richtung Sargans gibt es eine Überlastung zwischen Zitzers und dem Sarganserland. Da haben wir rund 15 Minuten mehr. Und auf der A3 Chur Richtung Zürich zwischen der Verzweigung Niederurne und Reichenburg hat es auch stockenden Verkehr. Kommen alle gut an euer Ziel.

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1: Im Studio Melissa Steuri. Nach dem Großbrand in Thusis mit 4 Toten hat sich die Bündner Regierung zu Wort gemeldet. Sie sei zutiefst betroffen vom Ereignis und spricht den Angehörigen ihr Mitgefühl aus. Zudem dankt die Bündner Regierung in einer Mitteilung den Rettungskräften für ihren Einsatz. Beim Brand am Freitagmorgen konnten 14 Menschen das Gebäude rechtzeitig verlassen, 8 von ihnen wurden verletzt. Wegen der Trockenheit in diesem Sommer müssen Schweizer Bauern nicht nur mehr Kühe schlachten, sie kriegen auch weniger Geld dafür. Weil Futter fehlt, sind viele Tiere magerer als sonst. Schlachthöfe bezahlen für solche Kühe nicht mal den Richtpreis, berichtet die NZZ am Sonntag. Laut der Zeitung reagieren die Bauern enttäuscht. Etwa der Berner EDU-Nationalrat und Landwirt Andreas Gaffner wirft der Fleischindustrie vor, die Notlage auszunutzen. Die Schlachthöfe widersprechen und verweisen auf die Marktpreise. Nach Waldbränden und Unwettern entspannt sich die Lage an Spaniens Mittelmeerküste langsam. Im Naturpark Sierra Calderona ist ein großer Waldbrand inzwischen unter Kontrolle. Rund 1000 Menschen können wieder nach Hause. Das Feuer zerstörte eine Fläche von fast 900 Fußballfeldern. Weiter südlich, nahe der Costa Dorada, laufen nach heftigem Regen noch die Aufräumarbeiten. Dort wurden Dutzende Menschen bei Überschwemmungen verletzt. Russland hat erstmals seit über 10 Jahren keine Kriegsschiffe mehr dauerhaft im Mittelmeer stationiert. Das berichtet der britische Telegraph. Demnach braucht Russland die Schiffe zunehmend anderswo, unter anderem zur Verstärkung im Krieg gegen die Ukraine und zum Schutz seiner Schattenflotte, die trotz westlicher Sanktionen Öl exportiert. Ein NATO-Vertreter spricht von einem bedeutenden Rückzug. Russland gebe damit eine wichtige militärische Präsenz auf. In der vierten Runde der Fußballmeisterschaft der Super League gewinnen die Berner Young Boys zu Hause gegen Aufsteiger Vaduz. Die Berner setzen sich mit 4-2 durch. Dank diesem Sieg hat IBE die Tabellenführung von Lugano übernommen. Auf dem dritten Platz ist derzeit der FC Basel.
2: Das Wetter. Der Sonntag hat sich im Sendegebiet von allerbesten Seiten gezeigt. Viel Sonne und nur in den Bergen vereinzelt ein paar Quellwolken. Morgen geht es noch schöner und wärmer weiter in der Südostschweiz mit auch ein paar weniger Quell- und Schleierwolken. Im Land wird es morgen um die 23 Grad, in Netzschl auch bis 23 und in Obersachsen um die 22 Grad.
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2: Auf der A13 haben wir von Thusis Süd bis Viamala und von Rotenbrunnen Richtung Reichenau eine gute Viertelstunde länger. Behörden bitten hier auf der Autobahn zu bleiben und nicht über Kantonsstrassen auszuweichen. Weiter auf der A13 Chur Richtung Sargans, da gibt es eine Überlastung zwischen Zitzers und dem Sarganserland. Da haben wir auch noch mal rund eine Viertelstunde mehr. Und auf der A3 weiter Chur Richtung Zürich zwischen der Verzweigung Niederurne und Reichenburg hat es stockenden Verkehr. Auch da kommen noch mal gut 10 Minuten Verzögerung dazu. Allen unterwegs eine gute Fahrt.
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2: Mein Name ist Livia Biondini. Ihr hört Radio Grischa. Ich wünsche allen einen schönen Sonntag.

0: Tiere, die niemand mehr will, die krank, alt oder verletzt sind, kriegen auf dem Gnadenhof Luna in Schwendi ein neues Zuhause. Dort werden sie nicht weitervermittelt, sondern dürfen bleiben, oft bis an ihr Lebensende. Ein Ort, wo viel Herzblut, Zeit und auch Geld braucht. Wir haben den Gnadenhof besucht und geschaut, wer dort lebt und was hinter der täglichen Arbeit steckt. Der Gnadenhof Luna gibt es schon über 30 Jahre. Es ist ein Ort, wo alte, kranke oder ausgesetzte Tiere ein Zuhause kriegen. Nicht auf Zeit, sondern für den Rest von ihrem Leben. Theresia Seifert ist Gründerin, Betreiberin und Besitzerin vom Gnadenhof. Für sie ist der Hof eine Lebensaufgabe, wie sie sagt.
1: Wo wir im Laufe des Schaffens von all diesen Jahren auch gemerkt haben, wir können diese Lebensaufgabe wie auch nicht einfach sein lassen. Ich tue es immer ein bisschen mit Leuten, die ins Kloster müssen. Das ist eine Berufung. Und so sehen wir eigentlich uns auch, dass das wie eine Berufung ist. Gewisse Sachen stimmen einfach, dass wir das können machen.
0: Die Arbeit ist eine grosse Herausforderung und sehr streng. Momentan kommen die grosse Trockenheit auch noch dazu, dass es sehr heiss ist und dass sie ziemlich viele alte Tiere haben, die grosse Tierarztkosten verursachen. Bis zu einem gewissen Grad können sie die Kosten auch stemmen. Da sind aber viele Fragen daran angeknüpft.
1: Also wenn ein Tier wirklich schwerst krank ist, dann schaut man mal an, wie alt ist es. Wir sind Überlebenschance, auch mit der Therapie. Wenn das natürlich nur noch 1% ist und wir haben gar keine Chance, dass es wieder gesund wird, dann muss man manchmal Entscheidungen treffen, zum Einschläfern. Wenn ein hoher Leidensdruck ist, also wenn das Tier schwer leidet, muss man halt auch so Entscheidungen treffen.
0: Gesamthaft steht der Gnadenhof finanziell gut da, wie Theresia Seifert sagt. Sie können ihre Rechnungen zahlen und haben keine Schulden, aber sie haben die auch nicht vorig.
1: Was wir halt einfach schön finden würden oder wo uns entgegenkommt, ist, wenn wir könnten aus diesen Spenden raus noch einen Lohn zahlen. Und das können wir definitiv nicht. Also, wir selber verdienen nichts, aber wenn wir jetzt noch jemanden anstellen könnten, das wäre eine sehr grosse Hilfe.
0: Dass sie auch mal Tiere nicht aufnehmen können, passiert fast täglich. Die Gründe dafür sind vielfältig. Einer davon ist wieder die Frage, könnte der finanziert werden?
1: Können wir arbeitstechnisch das überhaupt handeln? Also mehr Arbeit heisst mehr Stunden arbeiten. Haben wir den Platz für das einzelne Tier, so dass sich das Tier aber auch wohlfühlt? Also nicht irgendwo 10 Tiere reingestopft und sie haben untereinander gar keinen Platz. Haben wir genug Futter, also können wir genug Futter lagern. Nicht nur kaufen, sondern auch lagern. Das sind so die Hauptgründe, die wir haben, dass wir eine Absage machen müssen.
0: Der kommen die sehr verschieden zum Gnadenhof. Wenn jemand gestorben oder schwer erkrankt ist oder schlicht überlastet ist und keinen Durchblick mehr hat, dann können sie dir im Gnadenhof landen. Dort, wo es für den Rest von seinem Leben noch einen schönen Platz und ein behütetes Zuhause kriegt. Der Gnadenhof Luna steht damit weit mehr als nur ein Zuhause für Tiere. Er ist ein Ort, an dem die bleiben, wo sonst es kaum noch eine Chance hätten, trägt von viel Engagement, Geduld und der Unterstützung der Menschen, wo das Wohl der Tiere am Herzen liegt.

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Im Mountainbike ist heute beim Weltcup in Frankreich um Podestplätze gegangen, bei der Elite sowie auch bei der U23. Bündnerin Nina Hutter wird bei U23 starke Zweite. Chiara Soler fährt auf den 35. Platz. Der Sieg geht an die Italienerin Valentina Corvi. Bei der Elite gewinnt Schweizerin Sina Frey. Die Bündnerin Ginia Galori holt sich hier den 12. Rang. Bei der Elite der Männer fahren die beiden Bündner Vital Albino und Janis Baumann auf Platz 22 respektive 36. In der Schweizer Super League ist der FC Vaduz auswärts auf die Young Boys Bern getroffen. Die Liechtensteiner haben mit 2-4 verloren und der Bündner Mischa Beli ist nur auf der Ersatzbank geblieben und somit nicht zum Einsatz gekommen. Auch in der zweiten Liga ist geshootet worden. US Schloein Ilanz ist auswärts beim FC Vaduz 2 dran gewesen und Valposchiavo Calcio hat der FC Glarus empfangen. Valposchiavo gewinnt mit 3-1 gegen Glarus und vom Spiel zwischen Vaduz 2 und Schloein ist noch kein Resultat auffindbar. Schon gestern hat Kurs 97 daheim gegen Bad Ragaz mit 2-3 verloren. Bad Ragaz ist nach zwei Spieltagen Tabellenführer der Liga. Der FC Glarus steht noch ohne Punkte am Tabellenende.

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1: Ja, wie es wettertechnisch nach dem Wochenende weitergeht, das weiss der Quirin Beck von Meteo News einiges besser als ich.
2: Das Wochenende geht sonnig zu Ende mit ein paar harmlosen Quellwolken über den Bergen und ein paar hohen Wolken. Sonst in der Nacht dann auch noch gering bewölkt bis klar. Und in die neue Woche rein starten wir dann doch meist sonnig mit hohen Wolken und Temperaturhöchstwert von um die 26 Grad zu Chur. Zu Davos oder St. Moritz gibt es etwa 20 bis 22 Grad. Gegen Abend nimmt dann aber die Bewölkung zu und daraus auch das Schauer- und Gewitterrisiko. Vor allem dann in der Nacht auf der Dienstag muss doch verbreitet mal mit einem Regenguss oder einem Gewitter gerechnet werden. Am Dienstag selber haben wir es dann am Morgen stellenweise noch mit Schauer zu tun. Tagsüber wird es meist trocken, aber in den Bergen haben wir es dann auch tagsüber mal noch mit einem Schauer oder einem Gewitter zu tun. Temperaturen so um die 25 Grad im Churer Rheintal. Und am Mittwoch haben wir es dann wieder ziemlich sonnig. Temperaturen dann wieder ein bisschen höher, so um die 26 bis 28 Grad. Einen schönen Abend wünscht der Quirin Beck.
1: Und das wünschen wir natürlich auch. Danke vielmals, Quirin.
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1: Im Studio Melissa Steuri. Nach dem Grossbrand in Thusis mit 4 Toten hat sich die Bündner Regierung zu Wort gemeldet. Sie sei zutiefst betroffen vom Ereignis und spricht den Angehörigen ihr Mitgefühl aus. Zudem dankt die Bündner Regierung in einer Mitteilung den Rettungskräften für ihren Einsatz. Beim Brand am Freitagmorgen konnten 14 Menschen das Gebäude rechtzeitig verlassen, 8 von ihnen wurden verletzt. Wegen der Trockenheit in diesem Sommer müssen Schweizer Bauern nicht nur mehr Kühe schlachten, sie kriegen auch weniger Geld dafür. Weil Futter fehlt, sind viele Tiere magerer als sonst. Schlachthöfe bezahlen für solche Kühe nicht mal den Richtpreis, berichtet die NZZ am Sonntag. Laut der Zeitung reagieren die Bauern enttäuscht. Etwa der Berner EDU-Nationalrat und Landwirt Andreas Gaffner wirft der Fleischindustrie vor, die Notlage auszunutzen. Die Schlachthöfe widersprechen und verweisen auf die Marktpreise. Nach Waldbränden und Unwettern entspannt sich die Lage an Spaniens Mittelmeerküste langsam. Im Naturpark Sierra Calderona ist ein großer Waldbrand inzwischen unter Kontrolle. Rund 1000 Menschen können wieder nach Hause. Das Feuer zerstörte eine Fläche von fast 900 Fußballfeldern. Weiter südlich, nahe der Costa Dorada, laufen nach heftigem Regen noch die Aufräumarbeiten. Dort wurden Dutzende Menschen bei Überschwemmungen verletzt. Russland hat erstmals seit über 10 Jahren keine Kriegsschiffe mehr dauerhaft im Mittelmeer stationiert. Das berichtet der britische Telegraph. Demnach braucht Russland die Schiffe zunehmend anderswo, unter anderem zur Verstärkung im Krieg gegen die Ukraine und zum Schutz seiner Schattenflotte, die trotz westlicher Sanktionen Öl exportiert. Ein NATO-Vertreter spricht von einem bedeutenden Rückzug. Russland gebe damit eine wichtige militärische Präsenz auf. In der vierten Runde der Fußballmeisterschaft der Super League gewinnen die Berner Young Boys zu Hause gegen Aufsteiger Vaduz. Die Berner setzen sich mit 4-2 durch. Dank diesem Sieg hat IBE die Tabellenführung von Lugano übernommen. Auf dem dritten Platz ist derzeit der FC Basel. In der Formel 1 gewinnt Lando Norris im McLaren den Grand Prix der Niederlande in Zandvoort. Der Brite fährt vor den beiden Mercedes-Piloten Kimi Antonelli und George Russell ins Ziel. Für Lokalmatador Max Verstappen war das Rennen bereits in der ersten Runde nach einem Unfall auf der noch nassen Strecke vorbei. Im Klassement bleibt Kimi Antonelli auf Weltmeisterkurs.
2: Das Wetter. Ein sonniger, schöner Sonntag geht zu Ende. Gerade mal über den Bergen dürfte es heute noch ein paar Quellwolken geben. Am morgen Montag gibt es viel Sonne und Temperaturen über 24-25 Grad mit ein paar weniger Quell- und Schleierwolken. In Pontresina haben wir morgen 16 Grad, in Rezüns eben die 25 Grad und in St. Moritz 16 Grad.
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2: Auf der A13 haben wir von Ander bis Viamala und von Rotenbrunnen Richtung Reichenau gute 20 Minuten länger. Behörden bitten, auf der Autobahn zu bleiben und nicht über die Kantonsstrassen auszuweichen. Weiter auf der A13 Chur Richtung Sargans gibt es eine Überlastung zwischen Zitzers und dem Sarganserland. Da haben wir auch nochmal um die 15 Minuten mehr. Und auf der A3 Chur Richtung Zürich zwischen Mühlehorn und Reichenburg hat es einen Stau. Da kommt nochmal gut eine Viertelstunde Verzögerung dazu. Fahren vorsichtig und kommen gut an. Mein Name ist Livio Biondini, das wär's von mir gewesen. Für heute wünsche ich einen schönen Sonntagabend und einen super Wochenstart morgen. Für den Sonntagabend haben wir noch ein bisschen Motivationsmusik. The Roots mit dem Cody Chestnut, The Seed. Ciao zusammen.

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